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4: Mit Susanne Trotzki. Die Linke hat die Berliner Abgeordnetenhauswahl gewonnen. Das geht aus dem vorläufigen amtlichen Ergebnis vor. Demnach kommt sie auf 25,7% der Stimmen. Zweitstärkste Kraft ist die CDU mit 18,8%. Dahinter folgen die AfD mit 16,3, die Grünen mit 14,3 und die SPD mit 12,1%. Das BSW verpasst mit 4,7% den Einzug in das Abgeordnetenhaus. Die AfD hat nach Angaben der Landeswahlleitung die Landtagswahl in Mecklenburg-Vorpommern gewonnen. Sie bekam 38,2% der Stimmen, wie aus dem vorläufigen amtlichen Ergebnis hervorgeht. Die CDU verpasst mit 4,9% den Einzug in den Landtag, ebenso wie das BSW mit 4,8%. Auf Platz 2 folgt die SPD von Ministerpräsidentin Schwesig mit 35,5%. Die Linke kommt auf 6,5% und die Grünen auf 5,7%. Der CDU-Vorsitzende Merz will trotz der schlechten Wahlergebnisse seiner Partei als Bundeskanzler am Reformkurs festhalten. Er wolle das Land voranbringen, sagte er am Abend in der CDU-Zentrale in Berlin. An den Wahlergebnissen gebe es aber nicht schön zu reden, so Merz. SPD-Chef Klingbeil räumte ein, dass es der Bundesregierung bisher nicht gelungen sei, für die Reform zu werben. Grünen-Chef Banaschak geht davon aus, dass seine Partei in Berlin und Mecklenburg-Vorpommern an den nächsten Regierungen beteiligt sein wird. Die AfD-Bundesspitze sieht einen klaren Regierungsauftrag in Schwerin. Bundeschef Pantisano betonte, die Wahlergebnisse seien ein klares Zeichen für einen Politikwechsel im Bund. Der frühere Bundesverkehrsminister Scheuer muss sich ab heute vor dem Berliner Landgericht verantworten. Die Staatsanwaltschaft wirft dem Politiker Falschaussage vor. Er soll vor dem Bundestagsuntersuchungsausschuss zur Mautaffäre gelogen haben. Mitangeklagt ist sein ehemaliger Staatssekretär Schulz. Beide bestreiten den Vorwurf. Bei dem Untersuchungsausschuss ging es um die Mautpläne der CSU, die vom Europäischen Gerichtshof 2019 gestoppt wurden. Weil schon Verträge mit Betreibern abgeschlossen worden waren, musste der Bund rund 243 Millionen Euro Schadenersatz zahlen. Die Kreml-Partei Geeintes Russland ist bei der Parlamentswahl erwartungsgemäß zur Siegerin erklärt worden. Die Partei von Präsident Putin kommt laut staatlichen Wahlnachbefragungen auf gut 49% der Stimmen. Unabhängige Experten und die Opposition werfen der russischen Wahlleitung vor, die Ergebnisse zu fälschen. Geeintes Russland hat seit 2003 alle Parlamentswahlen gewonnen. Neben ihr waren auch diesmal nur kremltreue Parteien zur Wahl zugelassen.
3: Soweit das Neueste aus der Radio SKW Nachrichtenredaktion. 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
4: Meist dicht bewölkt und mit einem leicht böigen Wind geht es in den Montag und den Herbst. Aktuell 13 Grad, im Tagesverlauf lockert es ein ganz kleines bisschen auf. Das Ganze heute bei 17 Grad. In der kommenden Nacht um 8 Grad. Morgen dafür viel Sonne bei maximal 18 Grad. 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
4: Aktuell haben Sie freie Fahrt in der Region. Für Cottbus gibt es eine amtliche Info in einer Recyclinganlage im Norden der Stadt. Löscht die Feuerwehr noch einen Brand, es kommt rund um den Lacoma Chaussee zu Geruchsbelästigung. Im Stadtverkehr Berlin, auch hier kommen Sie aktuell noch gut voran. Auf der A103 laufen aktuell Arbeiten am Tunnel Feuerbachstraße. Bis Mitte November ist die Fahrbahn dann in beiden Richtungen zwischen der Saarstraße und Philanderstraße einspurig. 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
4: Auf der A12 Richtung Dreieck-Spreeau in Höhe Berkenbrück, Grünau-Adlergestell auf der 60er Straße. Dankeschön an Janine und Rüdersdorf-Berliner Straße. 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Und wenn Sie auch noch was gesehen haben unterwegs, Staus, Blitze, Verkehrsbehinderungen, können Sie das gerne melden und ergänzen, entweder telefonisch oder auch per WhatsApp unter 033 75 52 73 60. Da, wo Sie unterwegs sind, eine gute, eine unfallfreie Fahrt.
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4: 6:04 an diesem Montag, dem 21. September. Damit geht's offiziell jetzt richtig in den Herbst. Ich hoffe aber natürlich, dass Sie ein schönes, ein tolles Wochenende hatten. Und damit, wie gesagt, auf in die neue Woche und den Herbst 6:04.
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1: Der Landkreis Dahme-Spreewald beteiligt sich anlässlich des Welt-Alzheimer-Tags heute an diesem Montag an der bundesweiten Woche der Demenz. Unter dem Motto Demenz, keine Frage des Alters, laden Mitglieder des Netzwerks Fachtisch Demenz LDS und der Arbeitsgruppe Gerontopsychiatrie zu Information und Austausch und Begegnung ein. So bietet heute an diesem Montag, dem 21. September, das AWO Seniorenheim Regine Hildebrand in Niederlehme Hausführung und Beratung an. Ebenfalls heute an diesem Montag in Königs Wusterhausen beantwortet das Team der Gerontopsychiatrie des Asklepios-Fachklinikums Teupitz Fragen von Betroffenen und Angehörigen. Ergänzend dazu stellt die Physiotherapie ihr Angebot vor. Morgen am Dienstag ermöglicht der Demenzparcours Hands-on Dementia im Bürgertreff Königs Wusterhausen mal eine Selbsterfahrung, wie es ist, mit Demenz zu leben. Alle Infos zu den Veranstaltungen und auch zur Woche der Demenz finden Sie unter dahme-spreewald.de.
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19: Und damit ist es 6:30 Uhr, halb sieben.
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20: Mitja Trotzki. Bei der erneuten Bürgermeisterwahl in Strausberg hat keiner der 4 angetretenen Kandidaten die absolute Mehrheit erreicht. Die meisten Stimmen holten Annette Binder und Robert Krause. Beide sind parteilos. Dabei hat Annette Binder mit 48% nur knapp die absolute Mehrheit verpasst. In 3 Wochen ist die Stichwahl. Die Ermittlungen gegen den früheren Bürgermeisterkandidaten Patrick Hübner waren übrigens noch kurz vor der Wahl in Strausberg eingestellt worden. Auslöser der Ermittlungen waren ja fehlende Briefwahlunterlagen, die Hübner mutmaßlich in seiner Postfiliale unterschlagen und dann hat verschwinden lassen. Die Ungereimtheiten konnten nicht aufgeklärt werden, hatten am Ende aber zur gestrigen Wiederholungswahl geführt. Auch in Schönwalde, Glien im Havelland kommt es zur Stichwahl. Hier treten ebenfalls in 3 Wochen die SPD-Kandidatin Yvonne Hartley und der bisherige Vorsitzende der Gemeindevertretung Sven Kratz als Einzelbewerber gegeneinander an. Der Bau einer Dosenfabrik auf dem Gelände von Red Bull in Barut-Mark kann kommen. Die Stadtverordneten haben dem neuen Bebauungsplan zugestimmt. Dieser musste aus Lärmschutzgründen nachgebessert werden. Umweltschützer kritisierten auch immer wieder, Red Bull würde zu viel Grundwasser verbrauchen. Für die Fabrik in Barut-Mark muss die Anlage erweitert werden. Dafür müssen nahezu 20 Hektar Wald gerodet werden. Die Produktion soll 2028 beginnen, 300 neue Jobs sollen ebenfalls entstehen. Brandenburger Pendler, bitte aufgepasst. Ab heute gibt es weitere Ausfälle der Strecke des RE1. Von der Odeck heißt es, bis Freitag entfallen morgens, am Nachmittag und abends einzelne Züge auf dem Abschnitt zwischen Frankfurt und Erkner. Als Grund nennt die Odeck Baumaßnahmen. Bereits seit Freitag kommt es zwischen Fürstenwalde und Berlin-Ostbahnhof in beiden Richtungen wegen Bauarbeiten zu Einschränkungen. Deshalb pendeln auf der Strecke Busse.
0: Soweit das Neueste aus der Radio SKW Nachrichtenredaktion. 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
19: Bewölkt in dem Montag mit aktuell 12 Grad, gemessen in Königs Wusterhausen, so auch in Mittenwalde und Rüdersdorf. Im Tagesverlauf mal so ein ganz bisschen aufgelockert, ansonsten zugezogen mit 17 Grad. In der kommenden Nacht 8 Grad, da klart es dann auf. Morgen am Dienstag freuen wir uns auf viel Sonne und maximal 18 Grad. 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
19: Aktuell haben Sie freie Fahrt in der Region im Stadtverkehr Berlin, A113 stadteinwärts. Zwischen Schönefeld Nord und dem Tunnel Altklinike ist die rechte Spur gesperrt. Hier ist ein Liegenbleiber. Auf der A103 laufen Arbeiten am Tunnel Feuerbachstraße. Bis Mitte November ist die Fahrbahn in beiden Richtungen zwischen Saarstraße und Philanderstraße einspurig. 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

7 an diesem Montag, dem 21. September. Damit geht's ganz offiziell in den Herbst und natürlich die neue Woche. Und das mit tollen Angeboten für Jobs hier aus der Region. Da blicken wir gleich rein. Die Radio SKW Jobbörse gleich hier nach dem Classic in dieser Stunde bei Radio SKW und Susanne Morgen.

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1: Für alle, die auf der Suche nach einer neuen Herausforderung, einer beruflichen Umorientierung sind, es gibt jede Menge Stellenangebote von Unternehmen aus der Region. Das Autozentrum Zesen sucht Mechatroniker, Mechatronikerinnen, aber auch für die Kundenbetreuung einen Serviceassistenten, eine Serviceassistentin und auch unbefristet einen Serviceberater, eine Beraterin für den Standort in Zesen. Dafür werden übrigens auch gerne Quereinsteiger genommen. Die WIWO, die Wildauer Wohnungsbaugesellschaft, sucht zur Verstärkung des Teams ab sofort Handwerker in den Bereichen Sanitär, Tischler, Maurer. Wenn Sie unter anderem eine abgeschlossene handwerkliche Berufsausbildung in diesen Bereichen haben, werden Sie hier fündig. Die Märkische Projektbau GmbH in Wildau sucht Maurer, Zimmerer und erfahrene Baufacharbeiter. Zu ihren Aufgaben gehören die Erstellung von Maurer- und Betontragwerken, Zimmerer- und Holzbauarbeiten bis zum Dachstuhl. Dafür bringen sie eine abgeschlossene Ausbildung im Bauhandwerk oder mehrjährige Erfahrung auf der Baustelle mit. Sie können sich auf Baustellen im Umkreis von rund 50 Kilometern rund um Wildau einstellen, sowie eine Abwechslung in Häusern, Hallen, Industrie- und Sozialbauten, aber auch die Möglichkeit, sich zum Vorarbeiter oder Polier vorzuarbeiten. Das Autohaus Sitz in Zesen sucht Verkäuferinnen und Verkäufer. Zu ihren Aufgaben gehört der Verkauf von Neu- und Gebrauchtwagen, aber auch die Akquise von Neu- und Bestandskunden. Sie bringen dafür Erfahrungen im kaufmännischen Bereich mit. Quereinsteiger sind hier willkommen. Außerdem sucht die AZG Autohaus Sitz GmbH in Zesen eine Assistentin, einen Assistent im Bereich Verkauf in Verbindung mit Marketingaufgaben. Und die Sabelos XXL Apotheken suchen zum nächstmöglichen Zeitpunkt einen Apotheker, eine Apothekerin. Wenn Sie Apotheker, Pharmazieingenieur, PTA oder PKA sind, sich beruflich verändern möchten oder eine neue Herausforderung suchen, melden Sie sich. Ihnen wird ein leistungsgerechtes, übertarifliches Einkommen gezahlt, die Zahlung eines 13. Gehalts, eine betriebliche Altersvorsorge und auch eine betriebliche Krankenversicherung. Alle genauen Infos zu diesen und weiteren Stellenausschreibungen finden Sie bei uns unter radioskw.de. Und alle Stellenangebote richten sich an alle Geschlechter. Also bewerben Sie sich am besten gleich heute. Wir drücken Ihnen auf jeden Fall ganz, ganz fest die Daumen dafür.
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1: An diesem Donnerstag und Freitag ist wieder Zeit für Pfiff. Kostenlose Pflegekurse für Angehörige, Freunde, Nachbarinnen und Nachbarn von pflegebedürftigen Menschen im Klinikum Dahme-Spreewald. Dieser Kurs findet jeweils von 10 bis 14 Uhr im Konferenzraum 1 des Achenbach-Krankenhauses in Königs Wusterhausen statt. In Kooperation mit der AOK vermittelt das Angebot pflegerisches Fachwissen und praktische Hilfen für den Alltag. Themen sind unter anderem Lagerung, Mobilisierung, Körperpflege und der Umgang mit Hilfsmitteln. Zudem erhalten die Teilnehmenden Tipps zum rückenschonenden Arbeiten und zur Vermeidung von Überlastung. Der Kurs bietet auch Gelegenheit zum Austausch mit anderen Pflegenden. Anmeldungen sind telefonisch möglich oder auch per Mail unter kds.pfiff@sana.de.
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1: 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Und damit ist es 7 Uhr.
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1: Mit Susanne Trotzki. Die Linke hat die Berliner Abgeordnetenhauswahl gewonnen. Das geht aus dem vorläufigen amtlichen Ergebnis vor. Demnach kommt sie auf 25,7% der Stimmen. Zweitstärkste Kraft ist die CDU mit 18,8%. Dahinter folgen die AfD mit 16,3, die Grünen mit 14,3 und die SPD mit 12,1%. Das BSW verpasst mit 4,7% den Einzug in das Abgeordnetenhaus. Die AfD hat nach Angaben der Landeswahlleitung die Landtagswahl in Mecklenburg-Vorpommern gewonnen. Sie bekam 38,2% der Stimmen, wie aus dem vorläufigen amtlichen Ergebnis hervorgeht. Die CDU verpasst mit 4,9% den Einzug in den Landtag, ebenso wie das BSW mit 4,8%. Auf Platz 2 folgt die SPD von Ministerpräsidentin Schwesig mit 35,5%. Die Linke kommt auf 6,5% und die Grünen auf 5,7%. Der CDU-Vorsitzende Merz will trotz der schlechten Wahlergebnisse seiner Partei als Bundeskanzler am Reformkurs festhalten. Er wolle das Land voranbringen, sagte er am Abend in der CDU-Zentrale in Berlin. An den Wahlergebnissen gebe es aber nicht schön zu reden, so Merz. SPD-Chef Klingbeil räumte ein, dass es der Bundesregierung bisher nicht gelungen sei, für die Reform zu werben. Grünen-Chef Banaschak geht davon aus, dass seine Partei in Berlin und Mecklenburg-Vorpommern an den nächsten Regierungen beteiligt sein wird. Die AfD-Bundesspitze sieht einen klaren Regierungsauftrag in Schwerin. Linken-Bundeschef Pantisano betonte, die Wahlergebnisse seien ein klares Zeichen für einen Politikwechsel im Bund. Der frühere Bundesverkehrsminister Scheuer muss sich ab heute vor dem Berliner Landgericht verantworten. Die Staatsanwaltschaft wirft dem Politiker Falschaussage vor. Er soll vor dem Bundestagsuntersuchungsausschuss zur Mautaffäre gelogen haben. Mitangeklagt ist sein ehemaliger Staatssekretär Schulz. Beide bestreiten den Vorwurf. Bei dem Untersuchungsausschuss ging es um die Mautpläne der CSU, die vom Europäischen Gerichtshof 2019 gestoppt wurden. Weil schon Verträge mit Betreibern abgeschlossen worden waren, musste der Bund rund 243 Millionen Euro Schadenersatz zahlen. Die Kreml-Partei Geeintes Russland ist bei der Parlamentswahl erwartungsgemäß zur Siegerin erklärt worden. Die Partei von Präsident Putin kommt laut staatlichen Wahlnachbefragungen auf gut 49% der Stimmen. Unabhängige Experten und die Opposition werfen der russischen Wahlleitung vor, die Ergebnisse zu fälschen. Geeintes Russland hat seit 2003 alle Parlamentswahlen gewonnen. Neben ihr waren auch diesmal nur kremltreue Parteien zur Wahl zugelassen.
0: Soweit das Neueste aus der Radio SKW Nachrichtenredaktion. 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
1: Mit vielen Wolken geht es in den Morgen. Aktuell 12 Grad im Tagesverlauf. So ein ganz kleines bisschen aufgelockert. Ansonsten zieht es wieder zu. Das Ganze heute bei 17 Grad. In der kommenden Nacht kühl mit 8 Grad. Dafür morgen viel Sonne bei maximal 18 Grad. 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
1: Gute Nachrichten von den Straßen der Region, da haben Sie weiterhin freie Fahrt. Anders sieht es im Stadtverkehr Berlin aus. A113 stadteinwärts zwischen Schönefeld-Nord und Tunnelklinike ist die rechte Spur gesperrt. A100 Richtung Wedding zwischen Buschkrugallee und Innsbrucker Platz Stau mit einer guten Viertelstunde und Köpenick-Rudolf-Röhl-Allee Richtung Bahnhof Wuhlheide Stau mit 5 Minuten. 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
1: A12 Richtung Dreieck-Spreeaue in Höhe Berkenbrück, Großzieten-Friedhofsweg und Rüdersdorf-Berliner Straße. 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Und wenn Sie auch noch was gesehen haben unterwegs, Staus, Blitze, Verkehrsbehinderung, können Sie das gerne melden und ergänzen. Entweder telefonisch oder auch per WhatsApp unter 03375 52 73 60. Da, wo Sie unterwegs sind, eine gute, eine unfallfreie Fahrt.
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1: 7:04 an diesem Montag. Ja, wenn man auf die aktuellen Ereignisse blickt, dann sagt man, Mensch, so ein Führerschein für die Politik wäre vielleicht gar nicht schlecht, damit man so weiß, wie man vielleicht gut argumentiert, wie man gut für die Argumentation auch der Bevölkerung einsteht. Und das gibt es vom Landkreis Dahme-Spreewald, einen sogenannten Politikführerschein, explizit auch für Frauen. Und was dahinter steckt und wie das Ganze funktioniert, was für Veranstaltungen da anstehen, dazu gleich mehr hier.
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0: 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Politik betrifft uns alle, vom Radweg vor der Haustür bis hin zur Frage, wie sich Städte und Gemeinden entwickeln. Doch wie funktioniert Politik eigentlich vor Ort? Wie kann man selbst mitgestalten? Darum geht es bei der Veranstaltungsreihe Politikführerschein im Landkreis Dahme-Spreewald. Was dahinter steckt und warum politische Beteiligung gerade für Frauen wichtiger denn je ist, darüber jetzt im Gespräch die Gleichstellungsbeauftragte des Landkreises, Elke Vogt. Liebe Elke, wir wollen uns über ein ganz spannendes Format unterhalten, dem Politikführerschein. Was ist das ganz genau?
1: Ja, der Politikführerschein, da haben wir uns überlegt, da geht es darum, dass Frauen motiviert werden sollten und sollen, in Gremien, in Kommunalgremien, sich zu bewerben, sich animieren zu lassen und ihr Wissen und ihre Kompetenz einzubringen. Also da werden ja doch Frauen häufig auch minimalistisch untergebracht im Thema Soziales, aber wir haben Frauen, die natürlich Kompetenzen im Bereich Bau oder Finanzen oder Ähnliches haben und wir möchten gerne, dass die Expertise auch genutzt wird bei den geringen Zahlen, die wir Frauen in den verschiedensten Gremien haben.
0: Vielleicht gucken wir mal ein bisschen auf die Zahlen. Wie sieht es denn aus mit Frauen in politischen Gremien und Ämtern bei uns in der Region?
1: Also bei uns in Dahme-Spreewald ist der Frauenanteil in Gemeindevertretungen, Stadtverordnetenversammlung, Kreistag und Ähnliches bei ca. 25%. Brandenburgweit ist der bei 27,5%. Was alles immer noch viel zu wenig ist, wenn man überlegt, dass wir als Frauen in etwa eben auch die Hälfte der Bevölkerung darstellen.
0: Blicken wir mal auf diesen Politikführerschein bzw. diese wirklich sehr spannende Veranstaltungsreihe. Was lernen denn die Teilnehmerinnen da ganz konkret? Also wie funktioniert Kommunalpolitik oder was bekommen die damit?
1: Genau, es gibt so verschiedene Module, die wir anbieten. Einer ist schon durch. Da ging es um Diskussionskultur in öffentlichen Gremien. Da muss man tatsächlich sagen, dass es schwierig ist, weil der Ton einfach rauer geworden ist. Und da auch mal gucken muss, wie verschaffe ich mir eigentlich Gehör. Also es geht um Mechanismen, überhaupt Parolen zu erkennen. Und Gegenargumente eben souverän zu platzieren. Ich muss sagen, dass mittlerweile ja auch die gleichstellungspolitischen Angriffe auf politisch interessierte Frauen zunehmen. Das geht ebenso gleichstellungspolitisch Engagierten. Also mir persönlich ging das eben schon so. Und da die Möglichkeit zu geben, Strategien zu entwickeln. Mhm. So, und dann haben wir den 22. September. Da geht es um stark gegen Desinformation. Also wie finde ich überhaupt, woran erkenne ich überhaupt manipulierte Inhalte, welche Möglichkeiten habe ich und um dort zu funktionieren, um zu gucken, wie gefährlich ist denn Desinformation und dann auch eine Entlarvung herbeizuführen. Mhm. So, und das letzte Modul ist der 3. November, da geht es um Finanzen und Haushaltsplanungen. Da ist natürlich so, wie sind überhaupt die Grundbegriffe? Kommunales Haushaltsrecht. Wie baut sich so ein Haushaltsplan auf? Wie sind die Möglichkeiten und Grenzen in kommunalen Vertretungen, also Schulen zu bauen, Straßen zu bauen und dergleichen Dinge mehr?
0: Wie wird das Wissen vermittelt? Ist das tatsächlich, muss man sich das vorstellen, wie so eine Vorlesung oder gibt es dann Workshops oder wie wird das Ganze gemacht?
1: Das ist sehr unterschiedlich. Bei dem Argumentationstraining zum Beispiel gibt es eben natürlich ganz praktische Übungen, wie man Gegenargumente souverän platzieren kann, wie man Strategien entwickelt, um Gespräche nicht eskalieren zu lassen. Also das sind alles durchaus ganz praktische Dinge. Wir wollen hier nicht eine Beschallung von vorne an die Frauen und an die Teilnehmerinnen, sondern selbstverständlich auch die entsprechenden praktischen Übungen dazu. Wie gesagt, ich kann sagen, gleichstellungspolitisch habe ich das auch schon im Kreistag erlebt. Wenn es dann Menschen gibt, Frauen gibt, will man hoffen, die mich da unterstützen, die einfach auch dazwischen gehen und dann mal sagen, stopp, die Diskussionskultur ist mir zu krass, wir kommen alle runter und da sind Frauen durchaus deutlicher prädestiniert.
0: Zum Abschluss unseres ganz wichtigen Gesprächs, gibt es vielleicht so einen Mutmachsitz in Richtung der Frauen, gesellschaftliches Engagement, was kann man da mitgeben? Gibt es so eine Parole?
1: Ja, also der Politikführerschein bedeutet ja eigentlich schon, Frauen ermutigen, Politik aktiv mitzugestalten. Das ist eben auch so der Hintergrund und das Schlagwort für die ganzen Module.
0: Dankeschön an Elke Vogt, Gleichstellungsbeauftragte des Landkreises Dahme-Spreewald, für das Gespräch. Weiterhin viel Erfolg. Der Politikführerschein möchte natürlich Mut machen, Demokratie nicht nur zu beobachten, sondern ganz aktiv mitzugestalten. Und das geht morgen am Dienstag, dem 22. September von 17 Uhr bis 19.15 Uhr zum Thema Stark gegen Desinformation. Anmeldungen gehen noch über die Volkshochschule Dahme-Spreewald online unter vhs-dahme-spreewald.de.

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1: Der Landkreis Dahme-Spreewald beteiligt sich anlässlich des Welt-Alzheimer-Tags heute an diesem Montag an der bundesweiten Woche der Demenz. Unter dem Motto Demenz, keine Frage des Alters, laden Mitglieder des Netzwerks Fachtisch Demenz LDS und der Arbeitsgruppe Geriontopsychiatrie zu Information und Austausch und Begegnung ein. So bietet heute an diesem Montag, dem 21. September, das AWO Seniorenheim Regine Hildebrand in Niederlehme Hausführung und Beratung an. Ebenfalls heute an diesem Montag in Königs Wusterhausen beantwortet das Team der Geriontopsychiatrie des Asklepios-Fachklinikums Teupitz Fragen von Betroffenen und Angehörigen. Ergänzend dazu stellt die Physiotherapie ihr Angebot vor. Morgen am Dienstag ermöglicht der Demenzparcours Hands-on-Dementia im Bürgertreff Königs Wusterhausen mal eine Selbsterfahrung, wie es ist, mit Demenz zu leben. Alle Infos zu den Veranstaltungen und auch zur Woche der Demenz finden Sie unter dahme-spreewald.de.
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7: Und damit ist es 7:30, 7:30.
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8: Mit Jörg Trotzki. Die Brandenburger SPD unterstützt die Pläne der Regierung Merz, Autofahrer durch einen erneuten Tankrabatt zu entlasten. Eine Sprecherin von Ministerpräsident Dietmar Woidke sagte, es sei wichtig, dass nach dem Stillstand schnell eine Entlastung komme. Geplant ist, dass der Tankrabatt ab Oktober bis Ende des Jahres gilt. Wird er voll weitergegeben, könnte dies eine Entlastung von 17 Cent pro Liter bedeuten. Beim letzten Tankrabatt hat das nicht so geklappt wie gewollt. Die Einsparungen wurden nicht vollständig an die Autofahrer durchgereicht. Bund und Länder sollen sich die Kosten für den erneuten Tankrabatt teilen. Die Schließung mehrerer Geburtshilfestationen in Brandenburg hat im Landtag zu einer teils heftigen Debatte geführt. Gesundheitsminister René Wilke warf AfD und BSW vor, sie würden Angst schüren. Die Opposition nannte Wilke frauenfeindlich. Der Hintergrund ist, dass in diesem Jahr die Geburtskliniken in Potsdam und Strausberg geschlossen wurden. Davor waren die Anlaufpunkte in Ludwigsfelde, Eisenhüttenstadt und Forst geschlossen worden. Aktuell nimmt auch Bernau keine Schwangeren mehr auf. Wilke erklärte im Landtag, die Versorgungslage in Brandenburg sei auch nach den Einschnitten immer noch gut. Gleichwohl schloss der Minister noch mehr Schließungen aber nicht aus. Ein Mann hat in Eisenhüttenstadt mit einer Schreckschusswaffe in die Luft geschossen und damit einen Einsatz des Spezialeinsatzkommandos der Polizei ausgelöst. Bei der Durchsuchung der Wohnung stellten die Beamten eine weitere Waffe samt Munition sicher. Der Mann sagte selbst, er habe sich über Kinderlärm geärgert. Brandenburger Schüler haben einen 10-Punkte-Plan für die Bildungspolitik aufgestellt. Darin fordern sie unter anderem mehr Rücksicht auf ihre mentale Gesundheit und mehr Unterricht über Politik und über Medien an den Schulen. Um beispielsweise mentalen Stress abzubauen, sollten unangekündigte Tests abgeschafft werden, heißt es. Das Fach politische Bildung sollte ab Klasse 5, das Fach Medienbildung ab Klasse 3 bis zum Schulabschluss eingeführt werden, so zwei weitere Forderungen. Grundsätzlich sollte zudem die Benotung in allen Fächern überdacht werden.
0: Soweit das Neueste aus der Radio SKW Nachrichtenredaktion.
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7: Das müssen wir jetzt nicht mehr diskutieren. Der Blick aus dem Fenster sagt, ja, das ist jetzt ganz offiziell der Herbst. Mit Wolken, einem böigen Wind geht es durch diesen Montagmorgen und 12 Grad hier bei uns in Wildau. So auch in Schulzendorf und Erkner. Es bleibt im Tagesverlauf so die Maximalwerte bei 17 Grad. In der kommenden Nacht um 8 Grad. Morgen mehr Sonnensicht bei maximal 18 Grad. 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
7: In Königs Wusterhausen gibt es Stau auf der Berliner Straße, der Cottbusser Straße und auch Brückenstraße mit jeweils 5 Minuten. Erkner, die Friedrichstraße ist zwischen Kreisverkehr und Seestraße in beiden Richtungen gesperrt. Auf der Umfahrung Fangschleusenstraße Richtung Erkner Stau mit 5 Minuten und in Fürstenwalde Rauner Straße Stau mit 5 Minuten. Stadtverkehr Berlin A113 stadteinwärts zwischen Schönefeld-Nord und Thunder Klinik ist weiter in die rechte Spur gesperrt. A100 Richtung Wedding zwischen Buschkrugallee und Innsbrucker Platz Stau mit 20 Minuten und Köpenick-Rudolf-Röhl-Allee Richtung an der Wohlheide Stau mit 5 Minuten. 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

Und wenn Sie auch noch was gesehen haben unterwegs, Staus, Blitzer, Verkehrsbehinderung, können Sie das gerne melden und ergänzen. Entweder rufen Sie an oder Sie schicken das Ganze als WhatsApp direkt hier ins Studio zu mir unter 0337 5 52 73 60. Da, wo Sie unterwegs sind, eine gute, eine unfallfreie Fahrt. 7:55 an diesem Montag, dem 21. September. Damit geht's auf in den Herbst. Und ich finde es eine ganz perfekte Jahreszeit, um sich mal wieder einzukuscheln, ein gutes Buch vorzunehmen. Und um ein ganz besonderes Lesevergnügen geht es in Königs Wusterhausen. Dazu gleich nach dem Classic-Hit dieser Stunde bei Radio SKW und Susanne Morgen.

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Wie wäre es mal wieder mit einem Abend voller Geschichten, Emotionen und echter Leselust? Dann haben wir von Radio SKW einen wirklich wunderschönen Veranstaltungstipp für Sie. Nämlich am Freitag jetzt, dem 25. September, lädt die Stadtbibliothek Königs Wusterhausen zu einer ganz besonderen Lesung ein. Zu Gast ist die Autorin Anna Augustin, die an diesem Abend aus ihrem neuen Buch liest. Freuen Sie sich auf einen unterhaltsamen Abend, bei dem Sie in eine neue Geschichte eintauchen und die Autorin einmal ganz persönlich erleben können. Los geht's um 19 Uhr in der Stadtbibliothek in der Schederstraße in Königs Wusterhausen. Der Eintritt kostet 10 Euro. Also, Lieblingsmenschen schnappen, Platz sichern und einen gemütlichen Leseabend genießen. Und wir von Radio SKW wünschen jetzt schon ganz, ganz viel Vergnügen dabei.

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1: An diesem Donnerstag und Freitag ist wieder Zeit für Pfiff. Kostenlose Pflegekurse für Angehörige, Freunde, Nachbarinnen und Nachbarn von pflegebedürftigen Menschen im Klinikum Dahme-Spreewald. Dieser Kurs findet jeweils von 10 bis 14 Uhr im Konferenzraum 1 des Achenbach-Krankenhauses in Königs Wusterhausen statt. In Kooperation mit der AOK vermittelt das Angebot pflegerisches Fachwissen und praktische Hilfen für den Alltag. Themen sind unter anderem Lagerung, Mobilisierung, Körperpflege und der Umgang mit Hilfsmitteln. Zudem erhalten die Teilnehmenden Tipps zum rückenschonenden Arbeiten und zur Vermeidung von Überlastung. Der Kurs bietet auch Gelegenheit zum Austausch mit anderen Pflegenden. Anmeldungen sind telefonisch möglich oder auch per Mail unter kds.pfiff@sana.de.
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0: 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Und damit ist es 8 Uhr.
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0: Mit Susanne Trotzki. Die Linke hat die Berliner Abgeordnetenhauswahl gewonnen. Das geht aus dem vorläufigen amtlichen Ergebnis vor. Demnach kommt sie auf 25,7% der Stimmen. Zweitstärkste Kraft ist die CDU mit 18,8%. Dahinter folgen die AfD mit 16,3, die Grünen mit 14,3 und die SPD mit 12,1%. Das BSW verpasst mit 4,7% den Einzug in das Abgeordnetenhaus. Die AfD hat nach Angaben der Landeswahlleitung die Landtagswahl in Mecklenburg-Vorpommern gewonnen. Sie bekam 38,2% der Stimmen, wie aus dem vorläufigen amtlichen Ergebnis hervorgeht. Die CDU verpasst mit 4,9% den Einzug in den Landtag, ebenso wie das BSW mit 4,8%. Auf Platz 2 folgt die SPD von Ministerpräsidentin Schwesig mit 35,5%. Die Linke kommt auf 6,5% und die Grünen auf 5,7%. Der CDU-Vorsitzende Merz will trotz der schlechten Wahlergebnisse seiner Partei als Bundeskanzler am Reformkurs festhalten. Er wolle das Land voranbringen, sagte er am Abend in der CDU-Zentrale in Berlin. An den Wahlergebnissen gebe es aber nicht schön zu reden, so Merz. SPD-Chef Klingbeil räumte ein, dass es der Bundesregierung bisher nicht gelungen sei, für die Reform zu werben. Grünen-Chef Banaschak geht davon aus, dass seine Partei in Berlin und Mecklenburg-Vorpommern an den nächsten Regierungen beteiligt sein wird. Die AfD-Bundesspitze sieht einen klaren Regierungsauftrag in Schwerin. Linken-Bundeschef Pantisano betonte, die Wahlergebnisse seien ein klares Zeichen für einen Politikwechsel im Bund. Der frühere Bundesverkehrsminister Scheuer muss sich ab heute vor dem Berliner Landgericht verantworten. Die Staatsanwaltschaft wirft dem Politiker Falschaussage vor. Er soll vor dem Bundestagsuntersuchungsausschuss zur Mautaffäre gelogen haben. Mitangeklagt ist sein ehemaliger Staatssekretär Schulz. Beide bestreiten den Vorwurf. Bei dem Untersuchungsausschuss ging es um die Mautpläne der CSU, die vom Europäischen Gerichtshof 2019 gestoppt wurden. Weil schon Verträge mit Betreibern abgeschlossen worden waren, musste der Bund rund 243 Millionen Euro Schadenersatz zahlen. Die Kreml-Partei Geeintes Russland ist bei der Parlamentswahl erwartungsgemäß zur Siegerin erklärt worden. Die Partei von Präsident Putin kommt laut staatlichen Wahlnachbefragungen auf gut 49% der Stimmen. Unabhängige Experten und die Opposition werfen der russischen Wahlleitung vor, die Ergebnisse zu fälschen. Geeintes Russland hat seit 2003 alle Parlamentswahlen gewonnen. Neben ihr waren auch diesmal nur kremltreue Parteien zur Wahl zugelassen.
9: Soweit das Neueste aus der Radio SKW Nachrichtenredaktion. 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
0: Tja, der Blick aus dem Fenster verrät, das ist ganz offiziell Herbstanfang. Mit Wolken geht es durch den Montagmorgen und 12 Grad im Moment. Im Tagesverlauf bleibt es so ein bisschen aufgelockert, ansonsten dicht zugezogen, maximal 17 Grad. In der kommenden Nacht um 8 Grad, dafür morgen am Dienstag viel Sonne bei maximal 18 Grad. 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
0: A10 südlicher Berliner Ring Richtung Dreieck-Spreeau. An der Abfahrt Königs Wusterhausen gibt es aktuell Stau mit 5 Minuten. Hier bei uns in Wildau, Fichtestraße an der Grundschule, Stau mit 5 Minuten. In Königs Wusterhausen, Cottbusser Straße in beiden Richtungen Stau mit 10 Minuten. Staukower Straße, Stau mit 10 Minuten. Luckenwalder Straße und Eichenallee und auch der Brückenstraße Stau mit 5 Minuten. L400 Königs Wusterhausener Straße Richtung Waltersdorf, Stop and Go mit 5 Minuten. Erkner, die Friedrichstraße ist zwischen Kreisverkehr und Seestraße in beiden Richtungen gesperrt. Auf der Umfahrung Fangschleusenstraße Richtung Erkner Stau mit 5 Minuten, Neuzittauer Straße Richtung Erkner Stau mit 5 bis 10 Minuten. Fürstenwalde, die Eisenbahnstraße ist bis am Stern in beiden Richtungen gesperrt. Auf der Kirchhoffstraße gibt es Stau mit 5 Minuten und Rauner Straße, Puschkinstraße und August-Bebel-Straße Stau mit 5 bis 10 Minuten. Stadtverkehr Berlin, A113 stadteinwärts im Dreieck Neukölln ist die rechte Spur gesperrt. A100 Richtung Wedding zwischen Buschkuckallee und Innsbrucker Platz Stau mit über einer Stunde und Schönefelder Chaussee, hier Stau mit 10 Minuten. 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
0: A12 Richtung Dreieck-Spreeau in Höhe Berkenbrück, Heidesee, Kolberger Dorfstraße und Fürstenwalde, Frankfurter Straße. Dankeschön an Dennis. 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Und wenn Sie auch noch was gesehen haben unterwegs, Staus, Blitzer, Verkehrsbehinderungen, können Sie das gerne melden und ergänzen, entweder telefonisch oder auch per WhatsApp unter 033 75 52 73 60. Da, wo Sie jetzt unterwegs sind, eine gute, eine unfallfreie Fahrt.
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0: Damit 5 Minuten nach 8 an diesem Montag, wir blicken Richtung Wochenende, denn da gibt es wieder ganz viele tolle Veranstaltungen, auf die ich jetzt schon mal hinweisen möchte und woran Sie sich da machen können, nämlich ran an die Kartoffeln, dazu gleich mehr hier. Schön, dass Sie dabei sind und wir zusammen durch diesen Montag gehen. Guten Morgen.
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Ran an die Kartoffeln. Am 26. und 27. September heißt es wieder auf zum großen Kartoffelbuddeln zwischen Philadelphia und Großschaun. Jeweils ab 10 Uhr können Sie selbst aufs Feld und frische Kartoffeln direkt aus der Erde buddeln. Und das für kleines Geld. Dazu gibt's Wissenswertes rund um die Kartoffel, ihren Anbau und natürlich auch leckere Zubereitung. Und auch rund ums Feld ist jede Menge los. Auf die Kinder warten fliegender Teppich, Rundfahrten mit der Fassbahn, Wackelbootfahren und die beliebten Kremserfahrten. Bei den Kartoffelwettkämpfen wird außerdem die längste Kartoffelschale geschält, die höchste Kartoffelpyramide gebaut und die größte Kartoffel gesucht. Wer lieber genießen statt selbst buddeln möchte, kann frisch abgesackte Kartoffeln direkt vor Ort kaufen. Für das leibliche Wohl ist natürlich auch ebenfalls gesorgt. Also Korb geschnappt, Familie eingepackt und ab aufs Feld. Das große Kartoffelbuddeln am Samstag und Sonntag zwischen Philadelphia und Großschaun, veranstaltet von den Schlepperfreunden Philadelphia e.V. und dem Landwirtschaftsbetrieb Peter und Co. GbR. Der Eintritt ist frei, kostenlose Parkplätze sind ausreichend vorhanden und wir von Radio SKW wünschen ganz viel Spaß beim großen Kartoffelbuddeln zwischen Philadelphia und Großschaun.

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1: Der Landkreis Dahme-Spreewald beteiligt sich anlässlich des Welt-Alzheimer-Tags heute an diesem Montag an der bundesweiten Woche der Demenz. Unter dem Motto Demenz, keine Frage des Alters, laden Mitglieder des Netzwerks Fachtisch Demenz LDS und der Arbeitsgruppe Gerontopsychiatrie zu Information und Austausch und Begegnung ein. So bietet heute an diesem Montag, dem 21. September, das AWO Seniorenheim Regine Hildebrand in Niederlehme Hausführung und Beratung an. Ebenfalls heute an diesem Montag in Königs Wusterhausen beantwortet das Team der Gerontopsychiatrie des Asklepios-Fachklinikums Teupitz Fragen von Betroffenen und Angehörigen. Ergänzend dazu stellt die Physiotherapie ihr Angebot vor. Morgen am Dienstag ermöglicht der Demenzparcours Hands-on-Dementia im Bürgertreff Königs Wusterhausen mal eine Selbsterfahrung, wie es ist, mit Demenz zu leben. Alle Infos zu den Veranstaltungen und auch zur Woche der Demenz finden Sie unter dahme-spreewald.de.
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0: Und damit ist es kurz nach 8:09.
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14: Mitjak Trotzki. Bei der erneuten Bürgermeisterwahl in Strausberg hat keiner der 4 angetretenen Kandidaten die absolute Mehrheit erreicht. Die meisten Stimmen holten Annette Binder und Robert Krause. Beide sind parteilos. Dabei hat Annette Binder mit 48% nur knapp die absolute Mehrheit verpasst. In 3 Wochen ist die Stichwahl. Die Ermittlungen gegen den früheren Bürgermeisterkandidaten Patrick Hübner waren übrigens noch kurz vor der Wahl in Strausberg eingestellt worden. Auslöser der Ermittlungen waren ja fehlende Briefwahlunterlagen, die Hübner mutmaßlich in seiner Postfiliale unterschlagen und dann hat verschwinden lassen. Die Ungereimtheiten konnten nicht aufgeklärt werden, hatten am Ende aber zur gestrigen Wiederholungswahl geführt. Auch in Schönwalde, Glien im Havelland kommt es zur Stichwahl. Hier treten ebenfalls in 3 Wochen die SPD-Kandidatin Yvonne Hartley und der bisherige Vorsitzende der Gemeindevertretung Sven Kratz als Einzelbewerber gegeneinander an. Der Bau einer Dosenfabrik auf dem Gelände von Red Bull in Barut-Mark kann kommen. Die Stadtverordneten haben dem neuen Bebauungsplan zugestimmt. Dieser musste aus Lärmschutzgründen nachgebessert werden. Umweltschützer kritisierten auch immer wieder, Red Bull würde zu viel Grundwasser verbrauchen. Für die Fabrik in Barut-Mark muss die Anlage erweitert werden. Dafür müssen nahezu 20 Hektar Wald gerodet werden. Die Produktion soll 2028 beginnen. 300 neue Jobs sollen ebenfalls entstehen. Brandenburger Pendler, bitte aufgepasst. Ab heute gibt es weitere Ausfälle der Strecke des RE1. Von der Odeck heißt es, bis Freitag entfallen morgens, am Nachmittag und abends einzelne Züge auf dem Abschnitt zwischen Frankfurt und Erkner. Als Grund nennen die Odeck Baumaßnahmen. Bereits seit Freitag kommt es zwischen Fürstenwalde und Berlin-Ostbahnhof in beiden Richtungen wegen Bauarbeiten zu Einschränkungen. Deshalb pendeln auf der Strecke Busse.
13: Soweit das Neueste aus der Radio SKW Nachrichtenredaktion. 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
0: Zugezogen mit einem böigen Wind geht es durch diesen Montagmorgen. Aktuell 13 Grad in Königs Wusterhausen, so auch in Zeuthen und Teupitz. So, Zeuthen und Teupitz eben auch bei 13 Grad. Im Tagesverlauf mal ganz kurz ein bisschen aufgelockert, ansonsten zieht es wieder zu, das Ganze heute bei 17 Grad. In der kommenden Nacht wird es kühl mit 8 Grad. Dafür können wir uns morgen wirklich auf viel Sonne freuen am Dienstag und das bei Tageshöchstwerten um 18 Grad. 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
0: Wir ziehen östlicher Berliner Ring Richtung Dreieck-Spreeau. Zwischen Erkner und Freienbrink ist die linke Spur blockiert. Das Ganze wegen Bauarbeiten. Erkner, die Friedrichstraße, ist zwischen Kreisverkehr und Seestraße in beiden Richtungen gesperrt. Auf der Umfahrung Rudolf-Breitscheid-Straße Richtung Fangschleusenstraße. Dichter Verkehr und Stau mit 5 Minuten. Stadtverkehr Berlin, der Klemmse auf der A100 Richtung Wedding, Höhe Albuinstraße. Nach einem Unfall zwischen Detmolder Straße und der Albuinstraße Stau mit 45 Minuten. Und das geht zurück bis auf die A113 stadteinwärts ab Adlershof, Stau mit 10 Minuten. Schönefeld, Schönefelder Chaussee, hier Stau mit 5 Minuten. 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

noch was gesehen haben unterwegs, Staus, Blitze, Verkehrsbehinderung, können Sie das gerne melden und ergänzen. Entweder telefonisch oder auch per WhatsApp unter 0337 52 73 60. Da, wo Sie unterwegs sind, eine gute, eine unfallfreie Fahrt. Damit ist es 8:05 an diesem Montagmorgen. Wir blicken auf den Sport aus der Region. Wie haben sich unsere regionalen Teams geschlagen? Dazu gleich nach dem Classic-Hit dieser Stunde bei Radio SKW und Susanne Morgen.

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1: Und hier der Blick zurück auf das Sportwochenende. Erste Bundesliga, Union Berlin war zu Gast bei FC Bayern und wurde mit einem 7:0 vom Platz gefegt und steht nun auf Platz 17 der Bundesliga-Tabelle. Brandenburg-Liga, SV Germania 90 Schöneiche war bei FSV Union Fürstenwalde und gewann mit einem 1:0. SC Eintracht Mirsdorf Zeuthen war bei der BSG Stahl Brandenburg und unterlag hier mit einem 3:1. In der Landesliga Süd, SG Phoenix Wildorf 95 traf auf SG Groß Zieten und verlor zu Hause mit einem 0:1. Landesklasse Ost, Kreisliga, die Zweitvertretung vom 1. FC Frankfurt fertigte SV Grün-Weiß Union Westensee am Samstag nach allen Regeln der Kunst mit einem 8:3 ab. Die Kings empfingen BSV Grub Nord, am Ende stand es hier 3:3 unentschieden. Die gute Serie der SG Niederlehme 1912 seit Saisonbeginn ist gerissen, sie verlor gegen den SV Rangsdorf 28 mit einem 2:3 und steckte damit die erste Saisonniederlage ein. Und zum Handball, der HSV Wildau war bei HC Bad Liebenwerda zu Gast und unterlag hier mit einem 35:31. Ja, und am Freitag werfen wir wieder einen Blick auf das, was da kommt.
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1: An diesem Donnerstag und Freitag ist wieder Zeit für Pfiff. Kostenlose Pflegekurse für Angehörige, Freunde, Nachbarinnen und Nachbarn von pflegebedürftigen Menschen im Klinikum Dahme-Spreewald. Dieser Kurs findet jeweils von 10 bis 14 Uhr im Konferenzraum 1 des Achenbach-Krankenhauses in Königs Wusterhausen statt. In Kooperation mit der AOK vermittelt das Angebot pflegerisches Fachwissen und praktische Hilfen für den Alltag. Themen sind unter anderem Lagerung, Mobilisierung, Körperpflege und der Umgang mit Hilfsmitteln. Zudem erhalten die Teilnehmenden Tipps zum rückenschonenden Arbeiten und zur Vermeidung von Überlastung. Der Kurs bietet auch Gelegenheit zum Austausch mit anderen Pflegenden. Anmeldungen sind telefonisch möglich oder auch per Mail unter kds.pfiff@sana.de.
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14: Mit Susanne Trotzki. Die Linke hat die Berliner Abgeordnetenhauswahl gewonnen. Das geht aus dem vorläufigen amtlichen Ergebnis vor. Demnach kommt sie auf 25,7% der Stimmen. Zweitstärkste Kraft ist die CDU mit 18,8%. Dahinter folgen die AfD mit 16,3, die Grünen mit 14,3 und die SPD mit 12,1%. Das BSW verpasst mit 4,7% den Einzug in das Abgeordnetenhaus. Die AfD hat nach Angaben der Landeswahlleitung die Landtagswahl in Mecklenburg-Vorpommern gewonnen. Sie bekam 38,2% der Stimmen, wie aus dem vorläufigen amtlichen Ergebnis hervorgeht. Die CDU verpasst mit 4,9% den Einzug in den Landtag, ebenso wie das BSW mit 4,8%. Auf Platz 2 folgt die SPD von Ministerpräsidentin Schwesig mit 35,5%. Die Linke kommt auf 6,5% und die Grünen auf 5,7%. Der CDU-Vorsitzende Merz will trotz der schlechten Wahlergebnisse seiner Partei als Bundeskanzler am Reformkurs festhalten. Er wolle das Land voranbringen, sagte er am Abend in der CDU-Zentrale in Berlin. An den Wahlergebnissen gebe es aber nicht schön zu reden, so Merz. SPD-Chef Klingbeil räumte ein, dass es der Bundesregierung bisher nicht gelungen sei, für die Reformen zu werben. Grünen-Chef Banaschak geht davon aus, dass seine Partei in Berlin und Mecklenburg-Vorpommern an den nächsten Regierungen beteiligt sein wird. Die AfD-Bundesspitze sieht einen klaren Regierungsauftrag in Schwerin. Linken-Bundeschef Pantisano betonte, die Wahlergebnisse seien ein klares Zeichen für einen Politikwechsel im Bund. Der frühere Bundesverkehrsminister Scheuer muss sich ab heute vor dem Berliner Landgericht verantworten. Die Staatsanwaltschaft wirft dem Politiker Falschaussage vor. Er soll vor dem Bundestagsuntersuchungsausschuss zur Mautaffäre gelogen haben. Mitangeklagt ist sein ehemaliger Staatssekretär Schulz. Beide bestreiten den Vorwurf. Bei dem Untersuchungsausschuss ging es um die Mautpläne der CSU, die vom Europäischen Gerichtshof 2019 gestoppt wurden. Weil schon Verträge mit Betreibern abgeschlossen worden waren, musste der Bund rund 243 Millionen Euro Schadenersatz zahlen. Die Kreml-Partei Geeintes Russland ist bei der Parlamentswahl erwartungsgemäß zur Siegerin erklärt worden. Die Partei von Präsident Putin kommt laut staatlichen Wahlnachbefragungen auf gut 49% der Stimmen. Unabhängige Experten und die Opposition werfen der russischen Wahlleitung vor, die Ergebnisse zu fälschen. Geeintes Russland hat seit 2003 alle Parlamentswahlen gewonnen. Neben ihr waren auch diesmal nur kreml-treue Parteien zur Wahl zugelassen.
13: Soweit das Neueste aus der Radio SKW Nachrichtenredaktion. 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
14: Der Bildgewinn sorgt auf jeden Fall für Abwechslung an diesem Montag. Aktuell 13 Grad im Tagesverlauf. Kann es immer mal so ein bisschen auflockern, das sieht man ja schon. Dann zieht es aber wieder zu, das Ganze heute bei 17 Grad. In der kommenden Nacht um 8 Grad. Morgen am Dienstag wird es durchaus ein schöner Tag. Viel Sonne, lockere Wolken bei maximal 18 Grad. 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
14: A10 östlicher Berliner Ring Richtung Dreieck-Spreeau. Zwischen Erkner und Freienbrink ist die linke Spur wegen Bauarbeiten blockiert. Stadtverkehr Berlin A113 stadteinwärts ab Adlershof gibt Stau mit 10 Minuten. Dennis klemmt auf der A100 Richtung Wedding. Höhe Albuinstraße Behinderung nach einem Unfall und deswegen ein langer Stau zwischen Detmolder Straße und der Albuinstraße. Außerdem Schönefeld, Schönefelder Chaussee. Hier gibt es noch dichten Verkehr mit 5 Minuten obendrauf. 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
14: A12 Richtung Dreieck-Spreeau in Höhe Berkenbrück, Heidesee, Kolberger Dorfstraße und Fürstenwalde-Frankfurter Straße. Dankeschön an Dennis. 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Und wenn Sie auch noch was gesehen haben unterwegs, Staus, Blitzer, Verkehrsbehinderungen, können Sie das gerne melden und ergänzen, entweder telefonisch oder auch per WhatsApp unter 03375 52 73 60. Da, wo Sie unterwegs sind, eine gute, eine unfallfreie Fahrt.
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14: 9:04 an diesem Montag. Wenn wir so auf die Ereignisse des gestrigen Abends und der Politik gucken, dann denkt man manchmal, so ein Führerschein wäre gar nicht schlecht. Das bietet übrigens der Landkreis Dahme-Spreewald an. Explizit für Frauen. Warum das wichtig ist und worum es dabei geht, dazu gleich mehr hier.
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0: 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Politik betrifft uns alle, vom Radweg vor der Haustür bis hin zur Frage, wie sich Städte und Gemeinden entwickeln. Doch wie funktioniert Politik eigentlich vor Ort? Wie kann man selbst mitgestalten? Darum geht es bei der Veranstaltungsreihe Politikführerschein im Landkreis Dahme-Spreewald. Was dahinter steckt und warum politische Beteiligung gerade für Frauen wichtiger denn je ist, darüber jetzt im Gespräch die Gleichstellungsbeauftragte des Landkreises, Elke Vogt. Liebe Elke, wir wollen uns über ein ganz spannendes Format unterhalten, dem Politikführerschein. Was ist das ganz genau?
1: Ja, der Politikführerschein, da haben wir uns überlegt, da geht es darum, dass Frauen motiviert werden sollten und sollen, in Gremien, in Kommunalgremien, sich zu bewerben, sich animieren zu lassen und ihr Wissen und ihre Kompetenz einzubringen. Also da werden ja doch Frauen häufig auch minimalistisch untergebracht im Thema Soziales, aber wir haben Frauen, die natürlich Kompetenzen im Bereich Bau oder Finanzen oder Ähnliches haben und wir möchten gerne, dass die Expertise auch genutzt wird bei den geringen Zahlen, die wir Frauen in den verschiedensten Gremien haben.
0: Vielleicht gucken wir mal ein bisschen auf die Zahlen. Wie sieht es denn aus mit Frauen in politischen Gremien und Ämtern bei uns in der Region?
1: Also bei uns in Dahme-Spreewald ist der Frauenanteil in Gemeindevertretung, Stadtverordnetenversammlung, Kreistag und Ähnliches bei ca. 25%. Brandenburgweit ist der bei 27,5%. Was alles immer noch viel zu wenig ist, wenn man überlegt, dass wir als Frauen in etwa eben auch die Hälfte der Bevölkerung darstellen.
0: Blicken wir mal auf diesen Politikführerschein bzw. diese wirklich sehr spannende Veranstaltungsreihe. Was lernen denn die Teilnehmerinnen da ganz konkret? Also wie funktioniert Kommunalpolitik oder was bekommen die damit?
1: Genau, es gibt so verschiedene Module, die wir anbieten. Einer ist schon durch. Da ging es um Diskussionskultur in öffentlichen Gremien. Da muss man tatsächlich sagen, dass es schwierig ist, weil der Ton einfach rauer geworden ist und da auch mal gucken muss, wie verschaffe ich mir eigentlich Gehör. Also es geht um Mechanismen, überhaupt Parolen zu erkennen und Gegenargumente eben souverän zu platzieren. Ich muss sagen, dass mittlerweile ja auch die gleichstellungspolitischen Angriffe auf politisch interessierte Frauen zunehmen. Das geht ebenso gleichstellungspolitisch Engagierten. Also mir persönlich ging das eben schon so. Und da die Möglichkeit zu geben, Strategien zu entwickeln. Mhm. So, und dann haben wir den 22. September. Da geht es um stark gegen Desinformation. Also wie finde ich überhaupt, woran erkenne ich überhaupt manipulierte Inhalte, welche Möglichkeiten habe ich und um dort zu funktionieren, um zu gucken, wie gefährlich ist denn Desinformation und dann auch eine Entlarvung herbeizuführen. Mhm. So, und das letzte Modul ist der 3. November, da geht es um Finanzen und Haushaltsplanungen. Da ist natürlich so, wie sind überhaupt die Grundbegriffe? Kommunales Haushaltsrecht. Wie baut sich so ein Haushaltsplan auf? Wie sind die Möglichkeiten und Grenzen in kommunalen Vertretungen, also Schulen zu bauen, Straßen zu bauen und dergleichen Dinge mehr?
0: Wie wird das Wissen vermittelt? Ist das tatsächlich, muss man sich das vorstellen, wie so eine Vorlesung oder gibt es dann Workshops oder wie wird das Ganze gemacht?
1: Das ist sehr unterschiedlich. Bei dem Argumentationstraining zum Beispiel gibt es eben natürlich ganz praktische Übungen, wie man Gegenargumente souverän platzieren kann, wie man Strategien entwickelt, um Gespräche nicht eskalieren zu lassen. Also das sind alles durchaus ganz praktische Dinge. Wir wollen hier nicht eine Beschallung von vorne an die Frauen und an die Teilnehmerinnen, sondern selbstverständlich auch die entsprechenden praktischen Übungen dazu. Wie gesagt, ich kann sagen, gleichstellungspolitisch habe ich das auch schon im Kreistag erlebt. Wenn es dann Menschen gibt, Frauen gibt, will man hoffen, die mich da unterstützen, die einfach auch dazwischen gehen und dann mal sagen, stopp, die Diskussionskultur ist mir zu krass, wir kommen alle runter und da sind Frauen durchaus deutlicher prädestiniert.
0: Zum Abschluss unseres ganz wichtigen Gesprächs, gibt es vielleicht so einen Mutmachsatz in Richtung der Frauen, gesellschaftliches Engagement, was kann man da mitgeben? Gibt es so eine Parole?
1: Ja, also der Politikführerschein bedeutet ja eigentlich schon, Frauen ermutigen, Politik aktiv mitzugestalten. Das ist eben auch so der Hintergrund und das Schlagwort für die ganzen Module.
0: Dankeschön an Elke Vogt, Gleichstellungsbeauftragte des Landkreises Dahme-Spreewald, für das Gespräch. Weiterhin viel Erfolg. Der Politikführerschein möchte natürlich Mut machen, Demokratie nicht nur zu beobachten, sondern ganz aktiv mitzugestalten. Und das geht morgen am Dienstag, dem 22. September von 17 Uhr bis 19.15 Uhr zum Thema Stark gegen Desinformation. Anmeldungen gehen noch über die Volkshochschule Dahme-Spreewald online unter vhs-dahme-spreewald.de.

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1: Der Landkreis Dahme-Spreewald beteiligt sich anlässlich des Welt-Alzheimer-Tags heute an diesem Montag an der bundesweiten Woche der Demenz. Unter dem Motto Demenz keine Frage des Alters laden Mitglieder des Netzwerks Fachtisch Demenz LDS und der Arbeitsgruppe Gerontopsychiatrie zu Information und Austausch und Begegnung ein. So bietet heute an diesem Montag, dem 21. September, das AWO Seniorenheim Regine Hildebrand in Niederlehme Hausführung und Beratung an. Ebenfalls heute an diesem Montag in Königs Wusterhausen beantwortet das Team der Gerontopsychiatrie des Asklepios-Fachklinikums Teupitz Fragen von Betroffenen und Angehörigen. Ergänzend dazu stellt die Physiotherapie ihr Angebot vor. Morgen am Dienstag ermöglicht der Demenzparcours Hands-on-Dementia im Bürgertreff Königs Wusterhausen mal eine Selbsterfahrung, wie es ist, mit Demenz zu leben. Alle Infos zu den Veranstaltungen und auch zur Woche der Demenz finden Sie unter dahme-spreewald.de.
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1: Und damit ist es 9:30 Uhr, halb 10.
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7: Mit Jörg Trotzki. Die Brandenburger SPD unterstützt die Pläne der Regierung Merz, Autofahrer durch einen erneuten Tankrabatt zu entlasten. Eine Sprecherin von Ministerpräsident Dietmar Woidke sagte, es sei wichtig, dass nach dem Stillstand schnell eine Entlastung komme. Geplant ist, dass der Tankrabatt ab Oktober bis Ende des Jahres gilt. Wird er voll weitergegeben, könnte dies eine Entlastung von 17 Cent pro Liter bedeuten. Beim letzten Tankrabatt hat das nicht so geklappt wie gewollt. Die Einsparungen wurden nicht vollständig an die Autofahrer durchgereicht. Bund und Länder sollen sich die Kosten für den erneuten Tankrabatt teilen. Die Schließung mehrerer Geburtshilfestationen in Brandenburg hat im Landtag zu einer teils heftigen Debatte geführt. Gesundheitsminister René Wilke warf AfD und BSW vor, sie würden Angst schüren. Die Opposition nannte Wilke frauenfeindlich. Der Hintergrund ist, dass in diesem Jahr die Geburtskliniken in Potsdam und Strausberg geschlossen wurden. Davor waren die Anlaufpunkte in Ludwigsfelde, Eisenhüttenstadt und Forst geschlossen worden. Aktuell nimmt auch Bernau keine Schwangeren mehr auf. Wilke erklärte im Landtag, die Versorgungslage in Brandenburg sei auch nach den Einschnitten immer noch gut. Gleichwohl schloss der Minister noch mehr Schließungen aber nicht aus. Ein Mann hat in Eisenhüttenstadt mit einer Schreckschusswaffe in die Luft geschossen und damit einen Einsatz des Spezialeinsatzkommandos der Polizei ausgelöst. Bei der Durchsuchung der Wohnung stellten die Beamten eine weitere Waffe samt Munition sicher. Der Mann sagte selbst, er habe sich über Kinderlärm geärgert. Brandenburger Schüler haben einen 10-Punkte-Plan für die Bildungspolitik aufgestellt. Darin fordern sie unter anderem mehr Rücksicht auf ihre mentale Gesundheit und mehr Unterricht über Politik und über Medien an den Schulen. Um beispielsweise mentalen Stress abzubauen, sollten unangekündigte Tests abgeschafft werden, heißt es. Das Fach politische Bildung sollte ab Klasse 5, das Fach Medienbildung ab Klasse 3 bis zum Schulabschluss eingeführt werden, so zwei weitere Forderungen. Grundsätzlich sollte zudem die Benotung in allen Fächern überdacht werden.
0: Soweit das Neueste aus der Radio SKW Nachrichtenredaktion. 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
1: Durch den kräftigen Böigenwind kann es durchaus ein bisschen mal auflockern und das mit 13 Grad hier bei uns in Wildau, so auch in Schönefeld und Fürstenwalde. Im Tagesverlauf bleibt es bei diesen Aussichten und maximal 17 Grad. In der kommenden Nacht um 8 Grad. Morgen am Dienstag Sonne, lockere Wolken bei maximal 18 Grad. 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
8: A10 östlicher Berliner Ring Richtung Dreieck-Spreeart zwischen Erkner und Freienbrink ist die linke Spur wegen Bauarbeiten gesperrt. Bitte daran denken, die B179 ist von der Luckenwalder Straße bis zum Kreisverkehr in Zeesen gesperrt. Stadtverkehr Berlin A100 Richtung Wedding zwischen Buschkrugallee und Innsbrucker Platz. Da staut es sich mit einer guten Dreiviertelstunde. Und A100 Richtung Treptow zwischen Detmolder Straße und Albuinstraße gibt es Stau mit 20 Minuten. 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
8: A12 Richtung Dreieck-Spreeau in Höhe Briesen, Heidesee, Kolberger Dorfstraße und Fürstenwalde-Frankfurter Straße. Dankeschön an Dennis. 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Und wenn Sie auch noch was gesehen haben unterwegs, Staus, Blitzer, Verkehrsbehinderungen, können Sie das gerne melden und ergänzen. Entweder rufen Sie an oder Sie schicken das Ganze als WhatsApp direkt hier ins Studio unter 033 75 52 73 60. Da, wo Sie unterwegs sind, eine gute, eine unfallfreie Fahrt. 4 Minuten nach 10 an diesem Montagmorgen und wir blicken schon so ein bisschen Richtung Wochenende, was es da für tolle Veranstaltungen wieder bei uns in der Region gibt. Da kann man sich die jetzt ja schon mal im Kalender notieren. Und dazu gleich nach dem Classic Hit dieser Stunde hier bei Radio SKW und Susanne Morgen.

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Manga-Fans, aufgepasst. Jetzt wird's bunt in Königs Wusterhausen. Diesen Samstag, 26. September, lädt die Stadtbibliothek Königs Wusterhausen zum Manga Day 2026 ein. Von 10 bis 13 Uhr dreht sich hier alles um Manga-Cosplay und die faszinierende japanische Popkultur. Los geht's um 10 Uhr mit einem Zeichenworkshop mit Inga Steinmetz und im Anschluss können Sie sich sogar ein eigenes Porträt zeichnen lassen. Um 11.45 Uhr wartet das Manga-Quiz, bei dem Sie allein oder im Team Ihr Wissen unter Beweis stellen können. Danach gibt's eine offene Frage- und Antwort- und Cosplay-Runde. Und auch zwischendurch gibt es jede Menge zu entdecken. Origami, Buttonmaschine, Fotowand, Manga-Tausch, Ausstellung und Ausmalbilder. Wer möchte, kommt natürlich auch gerne im eigenen Cosplay vorbei. Das Beste dazu, der Eintritt ist frei am 26. September von 10 bis 13 Uhr auf zum großen Manga-Day in die Stadtbibliothek Königs Wusterhausen. Ein wirklich ganz besonderer Vormittag für Manga-Fans und für alle, die es noch werden wollen. Wir von Radio SKW wünschen auf jeden Fall jetzt schon ganz, ganz viel Spaß dabei.

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1: An diesem Donnerstag und Freitag ist wieder Zeit für Pfiff. Kostenlose Pflegekurse für Angehörige, Freunde, Nachbarinnen und Nachbarn von pflegebedürftigen Menschen im Klinikum Dahme-Spreewald. Dieser Kurs findet jeweils von 10 bis 14 Uhr im Konferenzraum 1 des Achenbach-Krankenhauses in Königs Wusterhausen statt. In Kooperation mit der AOK vermittelt das Angebot pflegerisches Fachwissen und praktische Hilfen für den Alltag. Themen sind unter anderem Lagerung, Mobilisierung, Körperpflege und der Umgang mit Hilfsmitteln. Zudem erhalten die Teilnehmenden Tipps zum rückenschonenden Arbeiten und zur Vermeidung von Überlastung. Der Kurs bietet auch Gelegenheit zum Austausch mit anderen Pflegenden. Anmeldungen sind telefonisch möglich oder auch per Mail unter kds.pfiff@sana.de.
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0: Mit Susanne Trotzki. Die Linke hat die Berliner Abgeordnetenhauswahl gewonnen. Das geht aus dem vorläufigen amtlichen Ergebnis vor. Demnach kommt sie auf 25,7% der Stimmen. Zweitstärkste Kraft ist die CDU mit 18,8%. Dahinter folgen die AfD mit 16,3, die Grünen mit 14,3 und die SPD mit 12,1%. Das BSW verpasst mit 4,7% den Einzug in das Abgeordnetenhaus. Die AfD hat nach Angaben der Landeswahlleitung die Landtagswahl in Mecklenburg-Vorpommern gewonnen. Sie bekam 38,2% der Stimmen, wie aus dem vorläufigen amtlichen Ergebnis hervorgeht. Die CDU verpasst mit 4,9% den Einzug in den Landtag, ebenso wie das BSW mit 4,8%. Auf Platz 2 folgt die SPD von Ministerpräsidentin Schwesig mit 35,5%. Die Linke kommt auf 6,5% und die Grünen auf 5,7%. Der CDU-Vorsitzende Merz will trotz der schlechten Wahlergebnisse seiner Partei als Bundeskanzler am Reformkurs festhalten. Er wolle das Land voranbringen, sagte er am Abend in der CDU-Zentrale in Berlin. An den Wahlergebnissen gebe es aber nicht schön zu reden, so Merz. SPD-Chef Klingbeil räumte ein, dass es der Bundesregierung bisher nicht gelungen sei, für die Reform zu werben. Grünen-Chef Banaschak geht davon aus, dass seine Partei

0: Berlin und Mecklenburg-Vorpommern an den nächsten Regierungen beteiligt sein wird. Die AfD-Bundesspitze sieht einen klaren Regierungsauftrag in Schwerin. Linken Bundeschef Pantisano betonte, die Wahlergebnisse seien ein klares Zeichen für einen Politikwechsel im Bund. Der frühere Bundesverkehrsminister Scheuer muss sich ab heute vor dem Berliner Landgericht verantworten. Die Staatsanwaltschaft wirft dem Politiker Falschaussage vor. Er soll vor dem Bundestagsuntersuchungsausschuss zur Mautaffäre gelogen haben. Mitangeklagt ist sein ehemaliger Staatssekretär Schulz. Beide bestreiten den Vorwurf. Bei dem Untersuchungsausschuss ging es um die Mautpläne der CSU, die vom Europäischen Gerichtshof 2019 gestoppt wurden. Weil schon Verträge mit Betreibern abgeschlossen worden waren, musste der Bund rund 243 Millionen Euro Schadenersatz zahlen. Die Kreml-Partei Geeintes Russland ist bei der Parlamentswahl erwartungsgemäß zur Siegerin erklärt worden. Die Partei von Präsident Putin kommt laut staatlichen Wahlnachbefragungen auf gut 49% der Stimmen. Unabhängige Experten und die Opposition werfen der russischen Wahlleitung vor, die Ergebnisse zu fälschen. Geeintes Russland hat seit 2003 alle Parlamentswahlen gewonnen. Neben ihr waren auch diesmal nur kremltreue Parteien zur Wahl zugelassen.
1: Soweit das Neueste aus der Radio SKW Nachrichtenredaktion. 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
10: Mit Jörg Trotzki. Bei der erneuten Bürgermeisterwahl in Strausberg hat keiner der vier angetretenen Kandidaten die absolute Mehrheit erreicht. Die meisten Stimmen holten Annette Binder und Robert Krause. Beide sind parteilos. Dabei hat Annette Binder mit 48% nur knapp die absolute Mehrheit verpasst. In drei Wochen ist die Stichwahl. Die Ermittlungen gegen den früheren Bürgermeisterkandidaten Patrick Hübner waren übrigens noch kurz vor der Wahl in Strausberg eingestellt worden. Auslöser der Ermittlungen waren ja fehlende Briefwahlunterlagen, die Hübner mutmaßlich in seiner Postfiliale unterschlagen und dann hat verschwinden lassen. Die Ungereimtheiten konnten nicht aufgeklärt werden, hatten am Ende aber zur gestrigen Wiederholungswahl geführt. Auch in Schönwalde-Glien im Havelland kommt es zur Stichwahl. Hier treten ebenfalls in drei Wochen die SPD-Kandidatin Yvonne Hartley und der bisherige Vorsitzende der Gemeindevertretung Sven Kratz als Einzelbewerber gegeneinander an. Der Bau einer Dosenfabrik auf dem Gelände von Red Bull in Barut-Mark kann kommen. Die Stadtverordneten haben dem neuen Bebauungsplan zugestimmt. Dieser musste aus Lärmschutzgründen nachgebessert werden. Umweltschützer kritisierten auch immer wieder, Red Bull würde zu viel Grundwasser verbrauchen. Für die Fabrik in Barut-Mark muss die Anlage erweitert werden. Dafür müssen nahezu 20 Hektar Wald gerodet werden. Die Produktion soll 2028 beginnen. 300 neue Jobs sollen ebenfalls entstehen. Brandenburger Pendler, bitte aufgepasst. Ab heute gibt es weitere Ausfälle der Strecke des RE1. Von der Odeck heißt es, bis Freitag entfallen morgens, am Nachmittag und abends einzelne Züge auf dem Abschnitt zwischen Frankfurt und Erkner. Als Grund nennt die Odeck Baumaßnahmen. Bereits seit Freitag kommt es zwischen Fürstenwalde und Berlin-Ostbahnhof in beiden Richtungen wegen Bauarbeiten zu Einschränkungen. Deshalb pendeln auf der Strecke Busse.
0: Soweit das Neueste aus der Radio SKW Nachrichtenredaktion.

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11: Mit Susanne Trotzki. Die Linke hat die Berliner Abgeordnetenhauswahl gewonnen. Das geht aus dem vorläufigen amtlichen Ergebnis vor. Demnach kommt sie auf 25,7% der Stimmen. Zweitstärkste Kraft ist die CDU mit 18,8%. Dahinter folgen die AfD mit 16,3, die Grünen mit 14,3 und die SPD mit 12,1%. Das BSW verpasst mit 4,7% den Einzug in das Abgeordnetenhaus. Die AfD hat nach Angaben der Landeswahlleitung die Landtagswahl in Mecklenburg-Vorpommern gewonnen. Sie bekam 38,2% der Stimmen, wie aus dem vorläufigen amtlichen Ergebnis hervorgeht. Die CDU verpasst mit 4,9% den Einzug in den Landtag, ebenso wie das BSW mit 4,8%. Auf Platz 2 folgt die SPD von Ministerpräsidentin Schwesig mit 35,5%. Die Linke kommt auf 6,5% und die Grünen auf 5,7%. Der CDU-Vorsitzende Merz will trotz der schlechten Wahlergebnisse seiner Partei als Bundeskanzler am Reformkurs festhalten. Er wolle das Land voranbringen, sagte er am Abend in der CDU-Zentrale in Berlin. An den Wahlergebnissen gebe es aber nicht schön zu reden, so Merz. SPD-Chef Klingbeil räumte ein, dass es der Bundesregierung bisher nicht gelungen sei, für die Reform zu werben. Grünen-Chef Banaschak geht davon aus, dass seine Partei in Berlin und Mecklenburg-Vorpommern an den nächsten Regierungen beteiligt sein wird. Die AfD-Bundesspitze sieht einen klaren Regierungsauftrag in Schwerin. Linken-Bundeschef Pantisano betonte, die Wahlergebnisse seien ein klares Zeichen für einen Politikwechsel im Bund. Der frühere Bundesverkehrsminister Scheuer muss sich ab heute vor dem Berliner Landgericht verantworten. Die Staatsanwaltschaft wirft dem Politiker Falschaussage vor. Er soll vor dem Bundestagsuntersuchungsausschuss zur Mautaffäre gelogen haben. Mitangeklagt ist sein ehemaliger Staatssekretär Schulz. Beide bestreiten den Vorwurf. Bei dem Untersuchungsausschuss ging es um die Mautpläne der CSU, die vom Europäischen Gerichtshof 2019 gestoppt wurden. Weil schon Verträge mit Betreibern abgeschlossen worden waren, musste der Bund rund 243 Millionen Euro Schadenersatz zahlen. Die Kreml-Partei Geeintes Russland ist bei der Parlamentswahl erwartungsgemäß zur Siegerin erklärt worden. Die Partei von Präsident Putin kommt laut staatlichen Wahlnachbefragungen auf gut 49% der Stimmen. Unabhängige Experten und die Opposition werfen der russischen Wahlleitung vor, die Ergebnisse zu fälschen. Geeintes Russland hat seit 2003 alle Parlamentswahlen gewonnen. Neben ihr waren auch diesmal nur kremltreue Parteien zur Wahl zugelassen.
10: Soweit das Neueste aus der Radio SKW Nachrichtenredaktion. 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
9: Mit Jörg Trotzki. Die Brandenburger SPD unterstützt die Pläne der Regierung Merz, Autofahrer durch einen erneuten Tankrabatt zu entlasten. Eine Sprecherin von Ministerpräsident Dietmar Woidke sagte, es sei wichtig, dass nach dem Stillstand schnell eine Entlastung komme. Geplant ist, dass der Tankrabatt ab Oktober bis Ende des Jahres gilt. Wird er voll weitergegeben, könnte dies eine Entlastung von 17 Cent pro Liter bedeuten. Beim letzten Tankrabatt hat das nicht so geklappt wie gewollt. Die Einsparungen wurden nicht vollständig an die Autofahrer durchgereicht. Bund und Länder sollen sich die Kosten für den erneuten Tankrabatt teilen. Die Schließung mehrerer Geburtshilfestationen in Brandenburg hat im Landtag zu einer teils heftigen Debatte geführt. Gesundheitsminister René Wilke warf AfD und BSW vor, sie würden Angst schüren. Die Opposition nannte Wilke frauenfeindlich. Der Hintergrund ist, dass in diesem Jahr die Geburtskliniken in Potsdam und Strausberg geschlossen wurden. Davor waren die Anlaufpunkte in Ludwigsfelde, Eisenhüttenstadt und Forst geschlossen worden. Aktuell nimmt auch Bernau keine Schwangeren mehr auf. Wilke erklärte im Landtag, die Versorgungslage in Brandenburg sei auch nach den Einschnitten immer noch gut. Gleichwohl schloss der Minister noch mehr Schließungen aber nicht aus. Ein Mann hat in Eisenhüttenstadt mit einer Schreckschusswaffe in die Luft geschossen und damit einen Einsatz des Spezialeinsatzkommandos der Polizei ausgelöst. Bei der Durchsuchung der Wohnung stellten die Beamten eine weitere Waffe samt Munition sicher. Der Mann sagte selbst, er habe sich über Kinderlärm geärgert. Brandenburger Schüler haben einen 10-Punkte-Plan für die Bildungspolitik aufgestellt. Darin fordern sie unter anderem mehr Rücksicht auf ihre mentale Gesundheit und mehr Unterricht über Politik und über Medien an den Schulen. Um beispielsweise mentalen Stress abzubauen, sollten unangekündigte Tests abgeschafft werden, heißt es. Das Fach politische Bildung sollte ab Klasse 5, das Fach Medienbildung ab Klasse 3 bis zum Schulabschluss eingeführt werden, so zwei weitere Forderungen. Grundsätzlich sollte zudem die Benotung in allen Fächern überdacht werden.
0: Soweit das Neueste aus der Radio SKW Nachrichtenredaktion.

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10: Mit Susanne Trotzki. Die Spitzen der Bundesparteien beraten über die Konsequenzen der Landtagswahlen in Berlin und Mecklenburg-Vorpommern. Unter dem Vorsitz von Parteichef und Bundeskanzler Merz kommen die CDU-Gremien zusammen. Er steht unter Druck. Am Wahlabend machte er klar, dass er trotz der Niederlagen seiner Partei CDU-Chef und Bundeskanzler bleiben und die Reformpolitik fortsetzen wolle. Nach den großen Verlusten für die CDU bei der Landtagswahl in Mecklenburg-Vorpommern und der Abgeordnetenhauswahl in Berlin hat CSU-Fraktionschef Holleczek im Bayerischen Landtag von Bundeskanzler Merz ein schnelleres Reformtempo gefordert. Merz müsse seinen Worten Taten folgen lassen, so Holleczek laut Medienberichten. Er sagte, das Zeitfenster werde kleiner, der Druck größer. Die deutsche Autoindustrie steckt in der Krise. Gründe sind der Jobabbau und die wachsende Konkurrenz aus China. Errungenschaften wie die 35-Stunden-Woche werden in Frage gestellt. Dagegen trommelt die Gewerkschaft IG Metall bundesweit zu Protesten. Es soll verschiedene Aktionen an mehr als 200 Orten geben. Dazu zählen Betriebsversammlungen und Kundgebungen. Beklagt wird, dass die Mitarbeiter die Folge der Krise tragen müssten. Gefordert wird, dass die Unternehmen stärker in die deutschen Standorte investieren. Bundesaußenminister Wade Pfuhl reist als Leiter der deutschen Delegation zur UNO-Generaldebatte nach New York. Er vertritt das zweite Jahr in Folge Bundeskanzler Merz, der innenpolitisch unter Druck steht und dessen Anwesenheit in Berlin laut Regierungskreisen nach den Wahlen erforderlich ist. Wade Pfuhl nimmt dann an der Eröffnung der UN-Generaldebatte teil. Auf dem Plan stehen Termine bei der UNO, darunter ein G7-Außenministertreffen zum Ukraine- und auch zum Iran-Krieg. Die für den russischen Angriffskrieg gegen die Ukraine maßgebliche Kremlpartei Geeintes Russland baut bei der Parlamentswahl ihre bisherige Zweidrittelmehrheit massiv aus. Laut Daten der Zentralen Wahlkommission kommt die Partei auf mindestens 338 Mandate. Am Montagmorgen waren über 90% der Wahlzettel ausgezählt. Geeintes Russland kam demnach auf 57,86% der Stimmen, wie Interfax unter Berufung auf die Wahlleitung gemeldet hat. Die Wahlen stehen wegen des Ausschlusses einer echten Opposition in der Kritik. US-Präsident Trump will den von ihm in Washington geplanten Triumphbogen in einen Militärkomplex umwandeln. Dort könnten viele Drohnen gelagert und bei Bedarf rasch eingesetzt werden. Zudem ließen sich dort Scharfschützen positionieren, schrieb Trump auf seiner Plattform Truth Social. Bislang war bei dem geplanten Bau eher die Rede von einer neuen Touristenattraktion für die Hauptstadt gewesen, inklusive Aussichtsplattform auf dem Dach. Dass nun Drohnen und Scharfschützen Vorrang haben sollen, begründete Trump mit einer angeblichen Bitte des Militärs und Gründen der nationalen Sicherheit. Details dazu nannte er nicht. Offen blieb auch, ob die Umwidmung des Triumphbogens neue Genehmigungsverfahren nötig macht.
9: Soweit das Neueste aus der Radio SKW Nachrichtenredaktion. 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
3: Mit Jörg Trotzki. Bei der erneuten Bürgermeisterwahl in Strausberg hat keiner der vier angetretenen Kandidaten die absolute Mehrheit erreicht. Die meisten Stimmen holten Annette Binder und Robert Krause. Beide sind parteilos. Dabei hat Annette Binder mit 48% nur knapp die absolute Mehrheit verpasst. In 3 Wochen ist die Stichwahl. Die Ermittlungen gegen den früheren Bürgermeisterkandidaten Patrick Hübner waren übrigens noch kurz vor der Wahl in Strausberg eingestellt worden. Auslöser der Ermittlungen waren ja fehlende Briefwahlunterlagen, die Hübner mutmaßlich in seiner Postfiliale unterschlagen und dann hat verschwinden lassen. Die Ungereimtheiten konnten nicht aufgeklärt werden, hatten am Ende aber zur gestrigen Wiederholungswahl geführt. Auch in Schönwalde-Glien im Havelland kommt es zur Stichwahl. Hier treten ebenfalls in 3 Wochen die SPD-Kandidatin Yvonne Hartley und der bisherige Vorsitzende der Gemeindevertretung Sven Kratz als Einzelbewerber gegeneinander an. Der Bau einer Dosenfabrik auf dem Gelände von Red Bull in Barut-Mark kann kommen. Die Stadtverordneten haben dem neuen Bebauungsplan zugestimmt. Dieser musste aus Lärmschutzgründen nachgebessert werden. Umweltschützer kritisierten auch immer wieder, Red Bull würde zu viel Grundwasser verbrauchen. Für die Fabrik in Barut-Mark muss die Anlage erweitert werden. Dafür müssen nahezu 20 Hektar Wald gerodet werden. Die Produktion soll 2028 beginnen. 300 neue Jobs sollen ebenfalls entstehen. Brandenburger Pendler, bitte aufgepasst. Ab heute gibt es weitere Ausfälle der Strecke des RE1. Von der Odeck heißt es, bis Freitag entfallen morgens, am Nachmittag und abends einzelne Züge auf dem Abschnitt zwischen Frankfurt und Erkner. Als Grund nennt die Odeck Baumaßnahmen. Bereits seit Freitag kommt es zwischen Fürstenwalde und Berlin-Ostbahnhof in beiden Richtungen wegen Bauarbeiten zu Einschränkungen. Deshalb pendeln auf der Strecke Busse.
2: Soweit das Neueste aus der Radio SKW Nachrichtenredaktion.

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11: Mit Susanne Trotzki. Die Spitzen der Bundesparteien beraten über die Konsequenzen der Landtagswahlen in Berlin und Mecklenburg-Vorpommern. Unter dem Vorsitz von Parteichef und Bundeskanzler Merz kommen die CDU-Gremien zusammen. Er steht unter Druck. Am Wahlabend machte er klar, dass er trotz der Niederlagen seiner Partei CDU-Chef und Bundeskanzler bleiben und die Reformpolitik fortsetzen wolle. Nach den großen Verlusten für die CDU bei der Landtagswahl Mecklenburg-Vorpommern und der Abgeordnetenhauswahl in Berlin hat CSU-Fraktionschef Holleczek im Bayerischen Landtag von Bundeskanzler Merz ein schnelleres Reformtempo gefordert. Merz müsse seinen Worten Taten folgen lassen, so Holleczek laut Medienberichten. Er sagte, das Zeitfenster werde kleiner, der Druck größer. Die deutsche Autoindustrie steckt in der Krise. Gründe sind der Jobabbau und die wachsende Konkurrenz aus China. Errungenschaften wie die 35-Stunden-Woche werden in Frage gestellt. Dagegen trommelt die Gewerkschaft IG Metall bundesweit zu Protesten. Es soll verschiedene Aktionen an mehr als 200 Orten geben. Dazu zählen Betriebsversammlungen und Kundgebungen. Beklagt wird, dass die Mitarbeiter die Folge der Krise tragen müssten. Gefordert wird, dass die Unternehmen stärker in die deutschen Standorte investieren. Bundesaußenminister Wade Pfuhl reist als Leiter der deutschen Delegation zur UNO-Generaldebatte nach New York. Er vertritt das zweite Jahr in Folge Bundeskanzler Merz, der innenpolitisch unter Druck steht und dessen Anwesenheit in Berlin laut Regierungskreisen nach den Wahlen erforderlich ist. Wade Pfuhl nimmt dann an der Eröffnung der UN-Generaldebatte teil. Auf dem Plan stehen Termine bei der UNO, darunter ein G7-Außenministertreffen zum Ukraine- und auch zum Iran-Krieg. Die für den russischen Angriffskrieg gegen die Ukraine maßgebliche Kremlpartei Geeintes Russland baut bei der Parlamentswahl ihre bisherige Zweidrittelmehrheit massiv aus. Laut Daten der Zentralen Wahlkommission kommt die Partei auf mindestens 338 Mandate. Am Montagmorgen waren über 90% der Wahlzettel ausgezählt. Geeintes Russland kam demnach auf 57,86% der Stimmen, wie Interfax unter Berufung auf die Wahlleitung gemeldet hat. Die Wahlen stehen wegen des Ausschlusses einer echten Opposition in der Kritik. US-Präsident Trump will den von ihm in Washington geplanten Triumphbogen in einen Militärkomplex umwandeln. Dort könnten viele Drohnen gelagert und bei Bedarf rasch eingesetzt werden. Zudem ließen sich dort Scharfschützen positionieren, schrieb Trump auf seiner Plattform Truth Social. Bislang war bei dem geplanten Bau eher die Rede von einer neuen Touristenattraktion für die Hauptstadt gewesen, inklusive Aussichtsplattform auf dem Dach. Dass nun Drohnen und Scharfschützen Vorrang haben sollen, begründete Trump mit einer angeblichen Bitte des Militärs und Gründen der nationalen Sicherheit. Details dazu nannte er nicht. Offen blieb auch, ob die Umwidmung des Triumphbogens neue Genehmigungsverfahren nötig macht.
10: Soweit das Neueste aus der Radio SKW Nachrichtenredaktion. 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
8: Mit Jörg Trotzki. Die Brandenburger SPD unterstützt die Pläne der Regierung Merz, Autofahrer durch einen erneuten Tankrabatt zu entlasten. Eine Sprecherin von Ministerpräsident Dietmar Woidke sagte, es sei wichtig, dass nach dem Stillstand schnell eine Entlastung komme. Geplant ist, dass der Tankrabatt ab Oktober bis Ende des Jahres gilt. Wird er voll weitergegeben, könnte dies eine Entlastung von 17 Cent pro Liter bedeuten. Beim letzten Tankrabatt hat das nicht so geklappt wie gewollt. Die Einsparungen wurden nicht vollständig an die Autofahrer durchgereicht. Bund und Länder sollen sich die Kosten für den erneuten Tankrabatt teilen. Die Schließung mehrerer Geburtshilfestationen in Brandenburg hat im Landtag zu einer teils heftigen Debatte geführt. Gesundheitsminister René Wilke warf AfD und BSW vor, sie würden Angst schüren. Die Opposition nannte Wilke frauenfeindlich. Der Hintergrund ist, dass in diesem Jahr die Geburtskliniken in Potsdam und Strausberg geschlossen wurden. Davor waren die Anlaufpunkte in Ludwigsfelde, Eisenhüttenstadt und Forst geschlossen worden. Aktuell nimmt auch Bernau keine Schwangeren mehr auf. Wilke erklärte im Landtag, die Versorgungslage in Brandenburg sei auch nach den Einschnitten immer noch gut. Gleichwohl schloss der Minister noch mehr Schließungen aber nicht aus. Ein Mann hat in Eisenhüttenstadt mit einer Schreckschusswaffe in die Luft geschossen und damit einen Einsatz des Spezialeinsatzkommandos der Polizei ausgelöst. Bei der Durchsuchung der Wohnung stellten die Beamten eine weitere Waffe samt Munition sicher. Der Mann sagte selbst, er habe sich über Kinderlärm geärgert. Brandenburger Schüler haben einen 10-Punkte-Plan für die Bildungspolitik aufgestellt. Darin fordern sie unter anderem mehr Rücksicht auf ihre mentale Gesundheit und mehr Unterricht über Politik und über Medien an den Schulen. Um beispielsweise mentalen Stress abzubauen, sollten unangekündigte Tests abgeschafft werden, heißt es. Das Fach politische Bildung sollte ab Klasse 5, das Fach Medienbildung ab Klasse 3 bis zum Schulabschluss eingeführt werden, so 2 weitere Forderungen. Grundsätzlich sollte zudem die Benotung in allen Fächern überdacht werden.
7: Soweit das Neueste aus der Radio SKW Nachrichtenredaktion.

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1: Mit Susanne Trotzki. Die Spitzen der Bundesparteien beraten über die Konsequenzen der Landtagswahlen in Berlin und Mecklenburg-Vorpommern. Unter dem Vorsitz von Parteichef und Bundeskanzler Merz kommen die CDU-Gremien zusammen. Er steht unter Druck. Am Wahlabend machte er klar, dass er trotz der Niederlagen seiner Partei CDU-Chef und Bundeskanzler bleiben und die Reformpolitik fortsetzen wolle. Nach den großen Verlusten für die CDU bei der Landtagswahl in Mecklenburg-Vorpommern und der Abgeordnetenhauswahl in Berlin hat CSU-Fraktionschef Holleczek im Bayerischen Landtag von Bundeskanzler Merz ein schnelleres Reformtempo gefordert. Merz müsse seinen Worten Taten folgen lassen, so Holleczek laut Medienberichten. Er sagte, das Zeitfenster werde kleiner, der Druck größer. Die deutsche Autoindustrie steckt in der Krise. Gründe sind der Jobabbau und die wachsende Konkurrenz aus China. Errungenschaften wie die 35-Stunden-Woche werden in Frage gestellt. Dagegen trommelt die Gewerkschaft IG Metall bundesweit zu Protesten. Es soll verschiedene Aktionen an mehr als 200 Orten geben. Dazu zählen Betriebsversammlungen und Kundgebungen. Beklagt wird, dass die Mitarbeiter die Folge der Krise tragen müssten. Gefordert wird, dass die Unternehmen stärker in die deutschen Standorte investieren. Bundesaußenminister Wade Pfuhl reist als Leiter der deutschen Delegation zur UNO-Generaldebatte nach New York. Er vertritt das zweite Jahr in Folge Bundeskanzler Merz, der innenpolitisch unter Druck steht und dessen Anwesenheit in Berlin laut Regierungskreisen nach den Wahlen erforderlich ist. Wade Pfuhl nimmt dann an der Eröffnung der UN-Generaldebatte teil. Auf dem Plan stehen Termine bei der UNO, darunter ein G7-Außenministertreffen zum Ukraine- und auch zum Iran-Krieg. Die für den russischen Angriffskrieg gegen die Ukraine maßgebliche Kreml-Partei Geeintes Russland baut bei der Parlamentswahl ihre bisherige Zweidrittelmehrheit massiv aus. Laut Daten der Zentralen Wahlkommission kommt die Partei auf mindestens 338 Mandate. Am Montagmorgen waren über 90% der Wahlzettel ausgezählt. Geeintes Russland kam demnach auf 57,86% der Stimmen, wie Interfax unter Berufung auf die Wahlleitung gemeldet hat. Die Wahlen stehen wegen des Ausschlusses einer echten Opposition in der Kritik. US-Präsident Trump will den von ihm in Washington geplanten Triumphbogen in einen Militärkomplex umwandeln. Dort könnten viele Drohnen gelagert und bei Bedarf rasch eingesetzt werden. Zudem ließen sich dort Scharfschützen positionieren, schrieb Trump auf seiner Plattform Truth Social. Bislang war bei dem geplanten Bau eher die Rede von einer neuen Touristenattraktion für die Hauptstadt gewesen, inklusive Aussichtsplattform auf dem Dach. Dass nun Drohnen und Scharfschützen Vorrang haben sollen, begründete Trump mit einer angeblichen Bitte des Militärs und Gründen der nationalen Sicherheit. Details dazu nannte er nicht. Offen blieb auch, ob die Umwidmung des Triumphbogens neue Genehmigungsverfahren nötig macht.
8: Soweit das Neueste aus der Radio SKW Nachrichtenredaktion. Das Wetter.
1: Mit einem Bögen Wind und immer wieder kompakten Wolken geht es durch diesen Montag. In der Nacht kühlt es ab auf 9 Grad, dafür morgen am Dienstag Sonne, lockere Wolken im Wechsel bei maximal 18 Grad. 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Und damit zum Verkehr. A10 südlicher Berliner Ring Richtung Dreieck Spreeau zwischen Königs Wusterhausen und Niederlehme sind die rechte und die Standspur gesperrt. A10 östlicher Berliner Ring Richtung Dreieck Spreeau zwischen Agner und Freienbrink ist die linke Spur dicht wegen Bauarbeiten. Bitte daran denken, die B179 ist von der Luckenwalder Straße bis zum Kreisverkehr in Zeesen bis Ende Oktober gesperrt. Stadtverkehr Berlin A100 Richtung Wedding zwischen Oberlandstraße und Innsbrucker Platz gibt es Stau und A103 zwischen Philander und Saarstraße ist in beiden Richtungen wegen Wartungsarbeiten jeweils die linke Spur gesperrt. 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
1: Auf der A12 Richtung Frankfurt in Höhe Briesentöpfchen, Märkische Straße und der L38 Grünheide. 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Und wenn Sie auch noch was gesehen haben unterwegs, Staus, Blitze, Verkehrsbehinderung, können Sie das gerne melden und ergänzen, entweder telefonisch oder auch per WhatsApp unter 033 75 52 73 60. Da, wo Sie unterwegs sind, eine gute, eine unfallfreie Fahrt.
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2: 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Politik betrifft uns alle. Vom Radweg vor der Haustür bis hin zur Frage, wie sich Städte und Gemeinden entwickeln. Doch wie funktioniert Politik eigentlich vor Ort? Wie kann man selbst mitgestalten? Darum geht es bei der Veranstaltungsreihe Politikführerschein im Landkreis Dahme-Spreewald. Was dahinter steckt und warum politische Beteiligung gerade für Frauen wichtiger denn je ist, darüber jetzt im Gespräch die Gleichstellungsbeauftragte des Landkreises, Elke Vogt. Liebe Elke, wir wollen uns über ein ganz spannendes Format unterhalten, dem Politikführerschein. Was ist das ganz genau?
3: Ja, der Politikführerschein, da haben wir uns überlegt, da geht es darum, dass Frauen motiviert werden sollten und sollen, in Gremien, in Kommunalgremien, sich zu bewerben, sich animieren zu lassen und ihr Wissen und ihre Kompetenz einzubringen. Also da werden ja doch Frauen häufig auch minimalistisch untergebracht im Thema Soziales. Aber wir haben Frauen, die natürlich Kompetenzen im Bereich Bau oder Finanzen oder Ähnliches haben. Und wir möchten gerne, dass die Expertise auch genutzt wird bei den geringen Zahlen, die wir Frauen in den verschiedensten Gremien haben.
2: Vielleicht gucken wir mal ein bisschen so auf die Zahlen. Wie sieht es denn aus mit Frauen in politischen Gremien und Ämtern bei uns in der Region?
3: Also bei uns in Dahme-Spreewald ist der Frauenanteil in Gemeindevertretungen, Stadtverordnetenversammlung, Kreistag und Ähnliches bei ca. 25%. Brandenburgweit ist der bei 27,5%. Was alles immer noch viel zu wenig ist, wenn man überlegt, dass wir als Frauen in etwa eben auch die Hälfte der Bevölkerung darstellen.
2: Blicken wir mal auf diesen Politikführerschein bzw. diese wirklich sehr spannende Veranstaltungsreihe. Was lernen denn die Teilnehmerinnen da ganz konkret? Also wie funktioniert Kommunalpolitik oder was bekommen die damit?
3: Genau, es gibt so verschiedene Module, die wir anbieten. Einer ist schon durch. Da ging es um Diskussionskultur in öffentlichen Gremien. Da muss man tatsächlich sagen, dass es schwierig ist, weil der Ton einfach rauer geworden ist. Und da auch mal gucken muss, wie verschaffe ich mir eigentlich Gehör. Also es geht um Mechanismen, überhaupt Parolen zu erkennen. Und Gegenargumente eben souverän zu platzieren. Ich muss sagen, dass mittlerweile ja auch die gleichstellungspolitischen Angriffe auf politisch interessierte Frauen zunehmen. Das geht ebenso gleichstellungspolitisch Engagierten. Also mir persönlich ging das eben schon so. Und da die Möglichkeit zu geben, Strategien zu entwickeln. Mhm. So, und dann haben wir den 22. September. Da geht es um stark gegen Desinformation. Also wie finde ich überhaupt, woran erkenne ich überhaupt manipulierte Inhalte, welche Möglichkeiten habe ich und um dort zu funktionieren, um zu gucken, wie gefährlich ist denn Desinformation und dann auch eine Entlarvung herbeizuführen. Mhm. So, und das letzte Modul ist der 3. November, da geht es um Finanzen und Haushaltsplanungen. Da ist natürlich so, wie sind überhaupt die Grundbegriffe? Kommunales Haushaltsrecht. Wie baut sich so ein Haushaltsplan auf? Wie sind die Möglichkeiten und Grenzen in kommunalen Vertretungen, also Schulen zu bauen, Straßen zu bauen und dergleichen Dinge mehr?
2: Wie wird das Wissen vermittelt? Ist das tatsächlich, muss man sich das vorstellen, wie so eine Vorlesung oder gibt es dann Workshops oder wie wird das Ganze gemacht?
3: Das ist sehr unterschiedlich. Bei dem Argumentationstraining zum Beispiel gibt es eben natürlich ganz praktische Übungen, wie man Gegenargumente souverän platzieren kann, wie man Strategien entwickelt, um Gespräche nicht eskalieren zu lassen. Also das sind alles durchaus ganz praktische Dinge. Wir wollen hier nicht eine Beschallung von vorne an die Frauen und an die Teilnehmerinnen, sondern selbstverständlich auch die entsprechenden praktischen Übungen dazu. Wie gesagt, ich kann sagen, gleichstellungspolitisch habe ich das auch schon im Kreistag erlebt. Wenn es dann Menschen gibt, Frauen gibt, will man hoffen, die mich da unterstützen, die einfach auch dazwischen gehen und dann mal sagen, stopp, die Diskussionskultur ist mir zu krass, wir kommen alle runter und da sind Frauen durchaus deutlicher prädestiniert.
2: Zum Abschluss unseres ganz wichtigen Gesprächs, gibt es vielleicht so einen Mutmachsatz in Richtung der Frauen gesellschaftliches Engagement? Was kann man da mitgeben? Gibt es so eine Parole?
3: Ja, also der Politikführerschein bedeutet ja eigentlich schon, Frauen ermutigen, Politik aktiv mitzugestalten. Das ist eben auch so der Hintergrund und das Schlagwort für die ganzen Module.
2: Dankeschön an Elke Vogt, Gleichstellungsbeauftragte des Landkreises Dahme-Spreewald, für das Gespräch. Weiterhin viel Erfolg. Der Politikführerschein möchte natürlich Mut machen, Demokratie nicht nur zu beobachten, sondern ganz aktiv mitzugestalten. Und das geht morgen am Dienstag, dem 22. September von 17 Uhr bis 19.15 Uhr zum Thema Stark gegen Desinformation. Anmeldungen gehen noch über die Volkshochschule Dahme-Spreewald online unter vhs-dahme-spreewald.de.

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2: Der Landkreis Dahme-Spreewald beteiligt sich anlässlich des Welt-Alzheimer-Tags heute an diesem Montag an der bundesweiten Woche der Demenz. Unter dem Motto Demenz, keine Frage des Alters, laden Mitglieder des Netzwerks Fachtisch Demenz LDS und der Arbeitsgruppe Gerontopsychiatrie zu Informationen und Austausch und Begegnung ein. So bietet heute an diesem Montag, dem 21. September, das AWO Seniorenheim Regine Hildebrand in Niederlehme Hausführung und Beratung an. Ebenfalls heute an diesem Montag in Königs Wusterhausen beantwortet das Team der Gerontopsychiatrie des Asklepios-Fachklinikums Teupitz Fragen von Betroffenen und Angehörigen. Ergänzend dazu stellt die Physiotherapie ihr Angebot vor. Morgen am Dienstag ermöglicht der Demenzparcours Hands-on Dementia im Bürgertreff Königs Wusterhausen mal eine Selbsterfahrung, wie es ist, mit Demenz zu leben. Alle Infos zu den Veranstaltungen und auch zur Woche der Demenz finden Sie unter dahme-spreewald.de.
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13: Mit Jörg Trotzki. Bei der erneuten Bürgermeisterwahl in Strausberg hat keiner der vier angetretenen Kandidaten die absolute Mehrheit erreicht. Die meisten Stimmen holten Annette Binder und Robert Krause. Beide sind parteilos. Dabei hat Annette Binder mit 48% nur knapp die absolute Mehrheit verpasst. In 3 Wochen ist die Stichwahl. Die Ermittlungen gegen den früheren Bürgermeisterkandidaten Patrick Hübner waren übrigens noch kurz vor der Wahl in Strausberg eingestellt worden. Auslöser der Ermittlungen waren ja fehlende Briefwahlunterlagen, die Hübner mutmaßlich in seiner Postfiliale unterschlagen und dann hat verschwinden lassen. Die Ungereimtheiten konnten nicht aufgeklärt werden, hatten am Ende aber zur gestrigen Wiederholungswahl geführt. Auch in Schönwalde-Glien im Havelland kommt es zur Stichwahl. Hier treten ebenfalls in 3 Wochen die SPD-Kandidatin Yvonne Hartley und der bisherige Vorsitzende der Gemeindevertretung Sven Kratz als Einzelbewerber gegeneinander an. Der Bau einer Dosenfabrik auf dem Gelände von Red Bull in Baruth-Mark kann kommen. Die Stadtverordneten haben dem neuen Bebauungsplan zugestimmt. Dieser musste aus Lärmschutzgründen nachgebessert werden. Umweltschützer kritisierten auch immer wieder, Red Bull würde zu viel Grundwasser verbrauchen. Für die Fabrik in Baruth-Mark muss die Anlage aber erweitert werden. Dafür müssen nahezu 20 Hektar Wald gerodet werden. Die Produktion soll 2028 beginnen, 300 neue Jobs sollen ebenfalls entstehen. Brandenburger Pendler, bitte aufgepasst. Ab heute gibt es weitere Ausfälle der Strecke des RE1. Von der Odeck heißt es, bis Freitag entfallen morgens, am Nachmittag und abends einzelne Züge auf dem Abschnitt zwischen Frankfurt und Erkner. Als Grund nennt die Odeck Baumaßnahmen. Bereits seit Freitag kommt es zwischen Fürstenwalde und Berlin-Ostbahnhof in beiden Richtungen wegen Bauarbeiten zu Einschränkungen. Deshalb pendeln auf der Strecke Busse.
0: Soweit das Neueste aus der Radio SKW Nachrichtenredaktion. Das Wetter.
1: Der Wind sorgt auf jeden Fall für Abwechslung. Es kann immer mal etwas auflockern, ansonsten zugezogen und mit vielen Wolken weiter durch den Montag. In der Nacht um 9 Grad, morgen am Dienstag wird es dafür freundlicher werden. Sonne, lockere Wolkenwechsel und das bei Tageshöchstwerten um 18 Grad. 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Und damit zum Verkehr. A10 südlicher Berliner Ring Richtung Dreieck Spreeau zwischen Königs Wusterhausen und Niederlehme sind die rechte und die Standspur gesperrt. A10 östlicher Berliner Ring Richtung Dreieck Spreeau zwischen Agner und Freienbrink ist die linke Spur dicht wegen Bauarbeiten. Bitte daran denken, die B179 ist von der Luckenwalder Straße bis zum Kreisverkehr in Zeesen bis Ende Oktober gesperrt. Stadtverkehr Berlin A100 Richtung Wedding zwischen Oberlandstraße und Innsbrucker Platz gibt es Stau und A103 zwischen Philander und Saarstraße ist in beiden Richtungen wegen Wartungsarbeiten jeweils die linke Spur gesperrt. 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
1: Auf der A12 Richtung Frankfurt in Höhe Briesentöpfchen, Märkische Straße und der L38 Grünheide. 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Und wenn Sie auch noch was gesehen haben unterwegs, Staus, Blitze, Verkehrsbehinderung, können Sie das gerne melden und ergänzen, entweder telefonisch oder auch per WhatsApp unter 03375 52 73 60. Da, wo Sie unterwegs sind, eine gute, eine unfallfreie Fahrt.

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1: An diesem Donnerstag und Freitag ist wieder Zeit für Pfiff. Kostenlose Pflegekurse für Angehörige, Freunde, Nachbarinnen und Nachbarn von pflegebedürftigen Menschen im Klinikum Dahme-Spreewald. Dieser Kurs findet jeweils von 10 bis 14 Uhr im Konferenzraum 1 des Achenbach Krankenhauses in Königs Wusterhausen statt. In Kooperation mit der AOK vermittelt das Angebot pflegerisches Fachwissen und praktische Hilfen für den Alltag. Themen sind unter anderem Lagerung, Mobilisierung, Körperpflege und der Umgang mit Hilfsmitteln. Zudem erhalten die Teilnehmenden Tipps zum rückenschonenden Arbeiten und zur Vermeidung von Überlastung. Der Kurs bietet auch Gelegenheit zum Austausch mit anderen Pflegenden. Anmeldungen sind telefonisch möglich oder auch per Mail unter kds.pfiff@sana.de.
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8: Mit Susanne Trotzki. Die Spitzen der Bundesparteien beraten über die Konsequenzen der Landtagswahlen in Berlin und Mecklenburg-Vorpommern. Unter dem Vorsitz von Parteichef und Bundeskanzler Merz kommen die CDU-Gremien zusammen. Er steht unter Druck. Am Wahlabend machte er klar, dass er trotz der Niederlagen seiner Partei CDU-Chef und Bundeskanzler bleiben und die Reformpolitik fortsetzen wolle. Nach den großen Verlusten für die CDU bei der Landtagswahl in Mecklenburg-Vorpommern und der Abgeordnetenhauswahl in Berlin hat CSU-Fraktionschef Holleczek im Bayerischen Landtag von Bundeskanzler Merz ein schnelleres Reformtempo gefordert. Merz müsse seinen Worten Taten folgen lassen, so Holleczek laut Medienberichten. Er sagte, das Zeitfenster werde kleiner, der Druck größer. Die deutsche Autoindustrie steckt in der Krise. Gründe sind der Jobabbau und die wachsende Konkurrenz aus China. Errungenschaften wie die 35-Stunden-Woche werden in Frage gestellt. Dagegen trommelt die Gewerkschaft IG Metall bundesweit zu Protesten. Es soll verschiedene Aktionen an mehr als 200 Orten geben. Dazu zählen Betriebsversammlungen und Kundgebungen. Beklagt wird, dass die Mitarbeiter die Folge der Krise tragen müssten. Gefordert wird, dass die Unternehmen stärker in die deutschen Standorte investieren. Bundesaußenminister Wade Pfuhl reist als Leiter der deutschen Delegation zur UNO-Generaldebatte nach New York. Er vertritt das zweite Jahr in Folge Bundeskanzler Merz, der innenpolitisch unter Druck steht und dessen Anwesenheit in Berlin laut Regierungskreisen nach den Wahlen erforderlich ist. Wade Pfuhl nimmt dann an der Eröffnung der UN-Generaldebatte teil. Auf dem Plan stehen Termine bei der UNO, darunter ein G7-Außenministertreffen zum Ukraine- und auch zum Iran-Krieg. Die für den russischen Angriffskrieg gegen die Ukraine maßgebliche Kreml-Partei Geeintes Russland baut bei der Parlamentswahl ihre bisherige Zweidrittelmehrheit massiv aus. Laut Daten der Zentralen Wahlkommission kommt die Partei auf mindestens 338 Mandate. Am Montagmorgen waren über 90% der Wahlzettel ausgezählt. Geeintes Russland kam demnach auf 57,86% der Stimmen, wie Interfax unter Berufung auf die Wahlleitung gemeldet hat. Die Wahlen stehen wegen des Ausschlusses einer echten Opposition in der Kritik. US-Präsident Trump will den von ihm in Washington geplanten Triumphbogen in einem Militärkomplex umwandeln. Dort könnten viele Drohnen gelagert und bei Bedarf rasch eingesetzt werden. Zudem ließen sich dort Scharfschützen positionieren, schrieb Trump auf seiner Plattform Truth Social. Bislang war bei dem geplanten Bau eher die Rede von einer neuen Touristenattraktion für die Hauptstadt gewesen, inklusive Aussichtsplattform auf dem Dach. Dass nun Drohnen und Scharfschützen Vorrang haben sollen, begründete Trump mit einer angeblichen Bitte des Militärs und Gründen der nationalen Sicherheit. Details dazu nannte er nicht. Offen blieb auch, ob die Umwidmung des Triumphbogens neue Genehmigungsverfahren nötig macht.
7: Soweit das Neueste aus der Radio SKW Nachrichtenredaktion. 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
8: Mit einem bögigen Wind und immer wieder kompakten Wolken geht es durch diesen Montag. In der Nacht kühlt es ab auf 9 Grad. Dafür morgen am Dienstag Sonne, lockere Wolken im Wechsel bei maximal 18 Grad. 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Und damit zum Verkehr. A10 südlicher Berliner Ring Richtung Dreieck Spreeau zwischen Königs Wusterhausen und Niederlehme sind die rechte und die Standspur gesperrt. A10 östlicher Berliner Ring Richtung Dreieck Spreeau zwischen Agner und Freienbrink ist die linke Spur dicht wegen Bauarbeiten. Bitte daran denken, die B179 ist von der Luckenwalder Straße bis zum Kreisverkehr in Zeesen bis Ende Oktober gesperrt. Stadtverkehr Berlin A100 Richtung Wedding zwischen Oberlandstraße und Innsbrucker Platz gibt es Stau und A103 zwischen Philander und Saarstraße ist in beiden Richtungen wegen Wartungsarbeiten jeweils die linke Spur gesperrt. 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
8: Auf der A12 Richtung Frankfurt in Höhe Briesentöpfchen, Märkische Straße und der L38 Grünheide. 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Und wenn Sie auch noch was gesehen haben unterwegs, Staus, Blitze, Verkehrsbehinderung, können Sie das gerne melden und ergänzen, entweder telefonisch oder auch per WhatsApp unter 033 75 52 73 60. Da, wo Sie unterwegs sind, eine gute, eine unfallfreie Fahrt.
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Ran an die Kartoffeln. Am 26. und 27. September heißt es wieder auf zum großen Kartoffelbuddeln zwischen Philadelphia und Großschaun. Jeweils ab 10 Uhr können Sie selbst aufs Feld und frische Kartoffeln direkt aus der Erde buddeln. Und das für kleines Geld. Dazu gibt's Wissenswertes rund um die Kartoffel, ihren Anbau und natürlich auch leckere Zubereitung. Und auch rund ums Feld ist jede Menge los. Auf die Kinder warten fliegender Teppich, Rundfahrten mit der Fassbahn, Wackelbootfahren und die beliebten Kremserfahrten. Bei den Kartoffelwettkämpfen wird außerdem die längste Kartoffelschale geschält, die höchste Kartoffelpyramide gebaut und die größte Kartoffel gesucht. Wer lieber genießen statt selbst buddeln möchte, kann frisch abgesackte Kartoffeln direkt vor Ort kaufen. Für das leibliche Wohl ist natürlich auch ebenfalls gesorgt. Also Korb geschnappt, Familie eingepackt und ab aufs Feld. Das große Kartoffelbuddeln am Samstag und Sonntag zwischen Philadelphia und Großschaun, veranstaltet von den Schlepperfreunden Philadelphia e.V. und dem Landwirtschaftsbetrieb Peter und Co. GbR. Der Eintritt ist frei, kostenlose Parkplätze sind ausreichend vorhanden und wir von Radio SKW wünschen ganz viel Spaß beim großen Kartoffelbuddeln zwischen Philadelphia und Großschaun.

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1: Der Landkreis Dahme-Spreewald beteiligt sich anlässlich des Welt-Alzheimer-Tags heute an diesem Montag an der bundesweiten Woche der Demenz. Unter dem Motto Demenz, keine Frage des Alters, laden Mitglieder des Netzwerks Fachtisch Demenz LDS und der Arbeitsgruppe Gerontopsychiatrie zu Information und Austausch und Begegnung ein. So bietet heute an diesem Montag, dem 21. September, das AWO Seniorenheim Regine Hildebrand in Niederlehme Hausführung und Beratung an. Ebenfalls heute an diesem Montag in Königs Wusterhausen beantwortet das Team der Gerontopsychiatrie des Asklepios-Fachklinikums Teupitz Fragen von Betroffenen und Angehörigen. Ergänzend dazu stellt die Physiotherapie ihr Angebot vor. Morgen am Dienstag ermöglicht der Demenzparcours Hands-on Dementia im Bürgertreff Königs Wusterhausen mal eine Selbsterfahrung, wie es ist, mit Demenz zu leben. Alle Infos zu den Veranstaltungen und auch zur Woche der Demenz finden Sie unter dahme-spreewald.de.
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9: Mit Jörg Trotzki. Die Brandenburger SPD unterstützt die Pläne der Regierung Merz, Autofahrer durch einen erneuten Tankrabatt zu entlasten. Eine Sprecherin von Ministerpräsident Dietmar Woidke sagte, es sei wichtig, dass nach dem Stillstand schnell eine Entlastung komme. Geplant ist, dass der Tankrabatt ab Oktober bis Ende des Jahres gilt. Wird er voll weitergegeben, könnte dies eine Entlastung von 17 Cent pro Liter bedeuten. Beim letzten Tankrabatt hat das nicht so geklappt wie gewollt. Die Einsparungen wurden nicht vollständig an die Autofahrer durchgereicht. Bund und Länder sollen sich die Kosten für den erneuten Tankrabatt teilen. Die Schließung mehrerer Geburtshilfestationen in Brandenburg hat im Landtag zu einer teils heftigen Debatte geführt. Gesundheitsminister René Wilke warf AfD und BSW vor, sie würden Angst schüren. Die Opposition nannte Wilke frauenfeindlich. Der Hintergrund ist, dass in diesem Jahr die Geburtskliniken in Potsdam und Strausberg geschlossen wurden. Davor waren die Anlaufpunkte in Ludwigsfelde, Eisenhüttenstadt und Forst geschlossen worden. Aktuell nimmt auch Bernau keine Schwangeren mehr auf. Wilke erklärte im Landtag, die Versorgungslage in Brandenburg sei auch nach den Einschnitten immer noch gut. Gleichwohl schloss der Minister noch mehr Schließungen aber nicht aus. Ein Mann hat in Eisenhüttenstadt mit einer Schreckschusswaffe in die Luft geschossen und damit einen Einsatz des Spezialeinsatzkommandos der Polizei ausgelöst. Bei der Durchsuchung der Wohnung stellten die Beamten eine weitere Waffe samt Munition sicher. Der Mann sagte selbst, er habe sich über Kinderlärm geärgert. Brandenburger Schüler haben einen 10-Punkte-Plan für die Bildungspolitik aufgestellt. Darin fordern sie unter anderem mehr Rücksicht auf ihre mentale Gesundheit und mehr Unterricht über Politik und über Medien an den Schulen. Um beispielsweise mentalen Stress abzubauen, sollten unangekündigte Tests abgeschafft werden, heißt es. Das Fach politische Bildung sollte ab Klasse 5, das Fach Medienbildung ab Klasse 3 bis zum Schulabschluss eingeführt werden, so zwei weitere Forderungen. Grundsätzlich sollte zudem die Benotung in allen Fächern überdacht werden.
0: Soweit das Neueste aus der Radio SKW Nachrichtenredaktion. Das Wetter.
10: Der Wind sorgt auf jeden Fall für Abwechslung. Es kann immer mal etwas auflockern, ansonsten zugezogen und mit vielen Wolken weiter durch den Montag. In der Nacht um 9 Grad, morgen am Dienstag wird es dafür freundlicher werden. Sonne, lockere Wolkenwechsel und das bei Tageshöchstwerten um 18 Grad. 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Und damit zum Verkehr. A10 südlicher Berliner Ring Richtung Dreieck Spreeau zwischen Königs Wusterhausen und Niederlehme sind die rechte und die Standspur gesperrt. A10 östlicher Berliner Ring Richtung Dreieck Spreeau zwischen Agner und Freienbrink ist die linke Spur dicht wegen Bauarbeiten. Bitte daran denken, die B179 ist von der Luckenwalder Straße bis zum Kreisverkehr in Zeesen bis Ende Oktober gesperrt. Stadtverkehr Berlin A100 Richtung Wedding zwischen Oberlandstraße und Innsbrucker Platz gibt es Stau und A103 zwischen Philander und Saarstraße ist in beiden Richtungen wegen Wartungsarbeiten jeweils die linke Spur gesperrt. 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
10: Auf der A12 Richtung Frankfurt in Höbriesen, Töpfchen, Märkische Straße und der L38 Grünheide. 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Und wenn Sie auch noch was gesehen haben unterwegs, Staus, Blitze, Verkehrsbehinderung, können Sie das gerne melden und ergänzen, entweder telefonisch oder auch per WhatsApp unter 03375 52 73 60. Da, wo Sie unterwegs sind, eine gute, eine unfallfreie Fahrt.

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1: An diesem Donnerstag und Freitag ist wieder Zeit für Pfiff. Kostenlose Pflegekurse für Angehörige, Freunde, Nachbarinnen und Nachbarn von pflegebedürftigen Menschen im Klinikum Dahme-Spreewald. Dieser Kurs findet jeweils von 10 bis 14 Uhr im Konferenzraum 1 des Achenbach-Krankenhauses in Königs Wusterhausen statt. In Kooperation mit der AOK vermittelt das Angebot pflegerisches Fachwissen und praktische Hilfen für den Alltag. Themen sind unter anderem Lagerung, Mobilisierung, Körperpflege und der Umgang mit Hilfsmitteln. Zudem erhalten die Teilnehmenden Tipps zum rückenschonenden Arbeiten und zur Vermeidung von Überlastung. Der Kurs bietet auch Gelegenheit zum Austausch mit anderen Pflegenden. Anmeldungen sind telefonisch möglich oder auch per Mail unter kds.pfiff@sana.de.
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0: Mit Susanne Trotzki. Die Spitzen der Bundesparteien beraten über die Konsequenzen der Landtagswahlen in Berlin und Mecklenburg-Vorpommern. Unter dem Vorsitz von Parteichef und Bundeskanzler Merz kommen die CDU-Gremien zusammen. Er steht unter Druck. Am Wahlabend machte er klar, dass er trotz der Niederlagen seiner Partei CDU-Chef und Bundeskanzler bleiben und die Reformpolitik fortsetzen wolle. Nach den großen Verlusten für die CDU bei der Landtagswahl in Mecklenburg-Vorpommern und der Abgeordnetenhauswahl in Berlin hat CSU-Fraktionschef Holleczek im Bayerischen Landtag von Bundeskanzler Merz ein schnelleres Reformtempo gefordert. Merz müsse seinen Worten Taten folgen lassen, so Holleczek laut Medienberichten. Er sagte, das Zeitfenster werde kleiner, der Druck größer. Die deutsche Autoindustrie steckt in der Krise. Gründe sind der Jobabbau und die wachsende Konkurrenz aus China. Errungenschaften wie die 35-Stunden-Woche werden in Frage gestellt. Dagegen trommelt die Gewerkschaft IG Metall bundesweit zu Protesten. Es soll verschiedene Aktionen an mehr als 200 Orten geben. Dazu zählen Betriebsversammlungen und Kundgebungen. Beklagt wird, dass die Mitarbeiter die Folge der Krise tragen müssten. Gefordert wird, dass die Unternehmen stärker in die deutschen Standorte investieren. Bundesaußenminister Wade Pfuhl reist als Leiter der deutschen Delegation zur UNO-Generaldebatte nach New York. Er vertritt das zweite Jahr in Folge Bundeskanzler Merz, der innenpolitisch unter Druck steht und dessen Anwesenheit in Berlin laut Regierungskreisen nach den Wahlen erforderlich ist. Wade Pfuhl nimmt dann an der Eröffnung der UN-Generaldebatte teil. Auf dem Plan stehen Termine bei der UNO, darunter ein G7-Außenministertreffen zum Ukraine- und auch zum Iran-Krieg. Die für den russischen Angriffskrieg gegen die Ukraine maßgebliche Kremlpartei Geeintes Russland baut bei der Parlamentswahl ihre bisherige Zweidrittelmehrheit massiv aus. Laut Daten der Zentralen Wahlkommission kommt die Partei auf mindestens 338 Mandate. Am Montagmorgen waren über 90% der Wahlzettel ausgezählt. Geeintes Russland kam demnach auf 57,86% der Stimmen, wie Interfax unter Berufung auf die Wahlleitung gemeldet hat. Die Wahlen stehen wegen des Ausschlusses einer echten Opposition in der Kritik. US-Präsident Trump will den von ihm in Washington geplanten Triumphbogen in einen Militärkomplex umwandeln. Dort könnten viele Drohnen gelagert und bei Bedarf rasch eingesetzt werden. Zudem ließen sich dort Scharfschützen positionieren, schrieb Trump auf seiner Plattform Truth Social. Bislang war bei dem geplanten Bau eher die Rede von einer neuen Touristenattraktion für die Hauptstadt gewesen, inklusive Aussichtsplattform auf dem Dach. Dass nun Drohnen und Scharfschützen Vorrang haben sollen, begründete Trump mit einer angeblichen Bitte des Militärs und Gründen der nationalen Sicherheit. Details dazu nannte er nicht. Offen blieb auch, ob die Umwidmung des Triumphbogens neue Genehmigungsverfahren nötig macht.
6: Soweit das Neueste aus der Radio SKW Nachrichtenredaktion. 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
0: Mit einem bögigen Wind und immer wieder kompakten Wolken geht es durch diesen Montag. In der Nacht kühlt es ab auf 9 Grad. Dafür morgen am Dienstag Sonne, lockere Wolken im Wechsel bei maximal 18 Grad. 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Und damit zum Verkehr. A10 südlicher Berliner Ring Richtung Dreieck-Spreeau zwischen Genshagen und Schönefelder Kreuz rechte und Standspur gesperrt. Und zwischen Königs Wusterhausen und Niederlehme sind die rechte und die Standspur gesperrt. A10 östlicher Berliner Ring Richtung Dreieck-Spreeau zwischen Erkner und Freienbrink. Hier wird gebaut, die linke Spur ist dicht. Erkner, die Friedrichstraße ist zwischen Kreisverkehr und Seestraße in beiden Richtungen gesperrt. Auf den Umfahrungen kann es sich immer wieder stauen. Stadtverkehr Berlin A100 Richtung Wedding zwischen Oberlandstraße und Innsbrucker Platz gibt es Stau. Tiergarten, für den am Wochenende stattfindenden Berlin-Marathon, ist die Straße des 17. Juni in beiden Richtungen zwischen Großer Stern und Brandenburger Tor gesperrt. Auch die Izer-Grabin-Straße ist von dieser Sperrung betroffen. 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
0: A10 östlicher Berliner Ring Richtung Dreieck Barnim in Höhe Spreenhagen, Töpchin, Märkische Straße und Großzieten, Friedhofsweg. 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Und wenn Sie auch noch was gesehen haben unterwegs, Staus, Blitzer, Verkehrsbehinderungen, können Sie das gerne melden und ergänzen. Entweder telefonisch oder auch per WhatsApp unter 03375. 52 73 60. Da, wo Sie unterwegs sind, eine gute, eine unfallfreie Fahrt.
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Manga-Fans, aufgepasst. Jetzt wird's bunt in Königs Wusterhausen. Diesen Samstag, 26. September, lädt die Stadtbibliothek Königs Wusterhausen zum Manga Day 2026 ein. Von 10 bis 13 Uhr dreht sich hier alles um Manga-Cosplay und die faszinierende japanische Popkultur. Los geht's um 10 Uhr mit einem Zeichenworkshop mit Inga Steinmetz und im Anschluss können Sie sich sogar ein eigenes Porträt zeichnen lassen. Um 11.45 Uhr wartet das Manga-Quiz, bei dem Sie allein oder im Team Ihr Wissen unter Beweis stellen können. Danach gibt es eine offene Frage- und Antwort- und Cosplay-Runde. Und auch zwischendurch gibt es jede Menge zu entdecken. Origami, Buttonmaschine, Fotowand, Manga-Tausch, Ausstellung und Ausmalbilder. Wer möchte, kommt natürlich auch gerne im eigenen Cosplay vorbei. Das Beste dazu, der Eintritt ist frei am 26. September von 10 bis 13 Uhr auf zum großen Manga-Day in die Stadtbibliothek Königs Wusterhausen. Ein wirklich ganz besonderer Vormittag für Manga-Fans und für alle, die es noch werden wollen. Wir von Radio SKW wünschen auf jeden Fall jetzt schon ganz, ganz viel Spaß dabei.

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1: Der Landkreis Dahme-Spreewald beteiligt sich anlässlich des Welt-Alzheimer-Tags heute an diesem Montag an der bundesweiten Woche der Demenz. Unter dem Motto Demenz, keine Frage des Alters, laden Mitglieder des Netzwerks Fachtisch Demenz LDS und der Arbeitsgruppe Gerontopsychiatrie zu Information und Austausch und Begegnung ein. So bietet heute an diesem Montag, dem 21. September, das AWO Seniorenheim Regine Hildebrand in Niederlehme Hausführung und Beratung an. Ebenfalls heute an diesem Montag in Königs Wusterhausen beantwortet das Team der Gerontopsychiatrie des Asklepios-Fachklinikums Teupitz Fragen von Betroffenen und Angehörigen. Ergänzend dazu stellt die Physiotherapie ihr Angebot vor. Morgen am Dienstag ermöglicht der Demenzparcours Hands-on-Dementia im Bürgertreff Königs Wusterhausen mal eine Selbsterfahrung, wie es ist, mit Demenz zu leben. Alle Infos zu den Veranstaltungen und auch zur Woche der Demenz finden Sie unter dahme-spreewald.de.
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9: Mit Jörg Trotzki. Bei der erneuten Bürgermeisterwahl in Strausberg hat keiner der vier angetretenen Kandidaten die absolute Mehrheit erreicht. Die meisten Stimmen holten Annette Binder und Robert Krause. Beide sind parteilos. Dabei hat Annette Binder mit 48% nur knapp die absolute Mehrheit verpasst. In 3 Wochen ist die Stichwahl. Die Ermittlungen gegen den früheren Bürgermeisterkandidaten Patrick Hübner waren übrigens noch kurz vor der Wahl in Strausberg eingestellt worden. Auslöser der Ermittlungen waren ja fehlende Briefwahlunterlagen, die Hübner mutmaßlich in seiner Postfiliale unterschlagen und dann hat verschwinden lassen. Die Ungereimtheiten konnten nicht aufgeklärt werden, hatten am Ende aber zur gestrigen Wiederholungswahl geführt. Auch in Schönwalde-Glien im Havelland kommt es zur Stichwahl. Hier treten ebenfalls in 3 Wochen die SPD-Kandidatin Yvonne Hartley und der bisherige Vorsitzende der Gemeindevertretung Sven Kratz als Einzelbewerber gegeneinander an. Der Bau einer Dosenfabrik auf dem Gelände von Red Bull in Barut-Mark kann kommen. Die Stadtverordneten haben dem neuen Bebauungsplan zugestimmt. Dieser musste aus Lärmschutzgründen nachgebessert werden. Umweltschützer kritisierten auch immer wieder, Red Bull würde zu viel Grundwasser verbrauchen. Für die Fabrik in Barut-Mark muss die Anlage erweitert werden. Dafür müssen nahezu 20 Hektar Wald gerodet werden. Die Produktion soll 2028 beginnen. 300 neue Jobs sollen ebenfalls entstehen. Brandenburger Pendler, bitte aufgepasst. Ab heute gibt es weitere Ausfälle der Strecke des RE1. Von der Odeck heißt es, bis Freitag entfallen morgens, am Nachmittag und abends einzelne Züge auf dem Abschnitt zwischen Frankfurt und Erkner. Als Grund nennt die Odeck Baumaßnahmen. Bereits seit Freitag kommt es zwischen Fürstenwalde und Berlin-Ostbahnhof in beiden Richtungen wegen Bauarbeiten zu Einschränkungen. Deshalb pendeln auf der Strecke Busse.
8: Soweit das Neueste aus der Radio SKW Nachrichtenredaktion. Das Wetter.
10: Der Wind sorgt auf jeden Fall für Abwechslung. Es kann immer mal etwas auflockern, ansonsten zugezogen und mit vielen Wolken weiter durch den Montag. In der Nacht um 9 Grad, morgen am Dienstag wird es dafür freundlicher werden. Sonne, lockere Wolkenwechsel und das bei Tageshöchstwerten um 18 Grad. 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Und damit zum Verkehr. A10 südlicher Berliner Ring Richtung Dreieck-Spreeau zwischen Genshagen und Schönefelder Kreuz rechte und Standspur gesperrt. Und zwischen Königs Wusterhausen und Niederlehme sind die rechte und die Standspur gesperrt. A10 östlicher Berliner Ring Richtung Dreieck-Spreeau zwischen Erkner und Freienbrink. Hier wird gebaut, die linke Spur ist dicht. Erkner, die Friedrichstraße ist zwischen Kreisverkehr und Seestraße in beiden Richtungen gesperrt. Auf den Umfahrungen kann es sich immer wieder stauen. Stadtverkehr Berlin A100 Richtung Wedding zwischen Oberlandstraße und Innsbrucker Platz gibt es Stau. Tiergarten, für den am Wochenende stattfindenden Berlin-Marathon, ist die Straße des 17. Juni in beiden Richtungen zwischen Großer Stern und Brandenburger Tor gesperrt. Auch die Izer-Grabin-Straße ist von dieser Sperrung betroffen. 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
10: A10 östlicher Berliner Ring Richtung Dreieck Barnim in Höhe Spreenhagen, Töpchin, Märkische Straße und Großzieten, Friedhofsweg. 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Und wenn Sie auch noch was gesehen haben unterwegs, Staus, Blitzer, Verkehrsbehinderungen, können Sie das gerne melden und ergänzen. Entweder telefonisch oder auch per WhatsApp unter 03375. 52 73 60. Da, wo Sie unterwegs sind, eine gute, eine unfallfreie Fahrt.

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1: Für alle, die auf der Suche nach einer neuen Herausforderung, einer beruflichen Umorientierung sind, es gibt jede Menge Stellenangebote von Unternehmen aus der Region. Das Autozentrum Zeesen sucht Mechatroniker, Mechatronikerinnen, aber auch für die Kundenbetreuung einen Serviceassistenten, eine Serviceassistentin und auch unbefristet einen Serviceberater, eine Beraterin für den Standort in Zeesen. Dafür werden übrigens auch gerne Quereinsteiger genommen. Die WIWO, die Wildauer Wohnungsbaugesellschaft, sucht zur Verstärkung des Teams ab sofort Handwerker in den Bereichen Sanitär, Tischler, Maurer. Wenn Sie unter anderem eine abgeschlossene

0: handwerkliche Berufsausbildung in diesen Bereichen haben, werden Sie hier fündig. Die Märkische Projekt Bau GmbH in Wildau sucht Maurer, Zimmerer und erfahrene Baufacharbeiter. Zu ihren Aufgaben gehören die Erstellung von Maurer- und Betontragwerken, Zimmerer- und Holzbauarbeiten bis zum Dachstuhl. Dafür bringen sie eine abgeschlossene Ausbildung im Bauhandwerk oder mehrjährige Erfahrung auf der Baustelle mit. Sie können sich auf Baustellen im Umkreis von rund 50 Kilometern rund um Wildau einstellen, sowie eine Abwechslung in Häusern, Hallen, Industrie- und Sozialbauten, aber auch die Möglichkeit, sich zum Vorarbeiter oder Polier vorzuarbeiten. Das Autohaussitz in Zeesen sucht Verkäuferinnen und Verkäufer. Zu ihren Aufgaben gehört der Verkauf von Neu- und Gebrauchtwagen, aber auch die Akquise von Neu- und Bestandskunden. Sie bringen dafür Erfahrungen im kaufmännischen Bereich mit. Quereinsteiger sind hier willkommen. Außerdem sucht die AZG Autohaussitz GmbH in Zeesen eine Assistentin, einen Assistent im Bereich Verkauf in Verbindung mit Marketingaufgaben. Und die Sabelos XXL Apotheken suchen zum nächstmöglichen Zeitpunkt einen Apotheker, eine Apothekerin. Wenn Sie Apotheker, Pharmazieingenieur, PTA oder PKA sind, sich beruflich verändern möchten oder eine neue Herausforderung suchen, melden Sie sich. Ihnen wird ein leistungsgerechtes, übertarifliches Einkommen gezahlt, die Zahlung eines 13. Gehalts, eine betriebliche Altersvorsorge und auch eine betriebliche Krankenversicherung. Alle genauen Infos zu diesen und weiteren Stellenausschreibungen finden Sie bei uns unter radioskw.de. Und alle Stellenangebote richten sich an alle Geschlechter. Also bewerben Sie sich am besten gleich heute. Wir drücken Ihnen auf jeden Fall ganz, ganz fest die Daumen dafür.
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1: An diesem Donnerstag und Freitag ist wieder Zeit für Pfiff. Kostenlose Pflegekurse für Angehörige, Freunde, Nachbarinnen und Nachbarn von pflegebedürftigen Menschen im Klinikum Dahme-Spreewald. Dieser Kurs findet jeweils von 10 bis 14 Uhr im Konferenzraum 1 des Achenbach Krankenhauses in Königs Wusterhausen statt. In Kooperation mit der AOK vermittelt das Angebot pflegerisches Fachwissen und praktische Hilfen für den Alltag. Themen sind unter anderem Lagerung, Mobilisierung, Körperpflege und der Umgang mit Hilfsmitteln. Zudem erhalten die Teilnehmenden Tipps zum rückenschonenden Arbeiten und zur Vermeidung von Überlastung. Der Kurs bietet auch Gelegenheit zum Austausch mit anderen Pflegenden. Anmeldungen sind telefonisch möglich oder auch per Mail unter kds.pfiff@sana.de.
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16: Mit Susanne Trotzki. Die Spitzen der Bundesparteien beraten über die Konsequenzen der Landtagswahlen in Berlin und Mecklenburg-Vorpommern. Unter dem Vorsitz von Parteichef und Bundeskanzler Merz kommen die CDU-Gremien zusammen. Er steht unter Druck. Am Wahlabend machte er klar, dass er trotz der Niederlagen seiner Partei CDU-Chef und Bundeskanzler bleiben und die Reformpolitik fortsetzen wolle. Nach den großen Verlusten für die CDU bei der Landtagswahl in Mecklenburg-Vorpommern und der Abgeordnetenhauswahl in Berlin hat CSU-Fraktionschef Holleczek im Bayerischen Landtag von Bundeskanzler Merz ein schnelleres Reformtempo gefordert. Merz müsse seinen Worten Taten folgen lassen, so Holleczek laut Medienberichten. Er sagte, das Zeitfenster werde kleiner, der Druck größer. Die deutsche Autoindustrie steckt in der Krise. Gründe sind der Jobabbau und die wachsende Konkurrenz aus China. Errungenschaften wie die 35-Stunden-Woche werden in Frage gestellt. Dagegen trommelt die Gewerkschaft IG Metall bundesweit zu Protesten. Es soll verschiedene Aktionen an mehr als 200 Orten geben. Dazu zählen Betriebsversammlungen und Kundgebungen. Beklagt wird, dass die Mitarbeiter die Folge der Krise tragen müssten. Gefordert wird, dass die Unternehmen stärker in die deutschen Standorte investieren. Bundesaußenminister Wade Pfuhl reist als Leiter der deutschen Delegation zur UNO-Generaldebatte nach New York. Er vertritt das zweite Jahr in Folge Bundeskanzler Merz, der innenpolitisch unter Druck steht und dessen Anwesenheit in Berlin laut Regierungskreisen nach den Wahlen erforderlich ist. Wade Pfuhl nimmt dann an der Eröffnung der UN-Generaldebatte teil. Auf dem Plan stehen Termine bei der UNO, darunter ein G7-Außenministertreffen zum Ukraine- und auch zum Iran-Krieg. Die für den russischen Angriffskrieg gegen die Ukraine maßgebliche Kreml-Partei Geeintes Russland baut bei der Parlamentswahl ihre bisherige Zweidrittelmehrheit massiv aus. Laut Daten der Zentralen Wahlkommission kommt die Partei auf mindestens 338 Mandate. Am Montagmorgen waren über 90% der Wahlzettel ausgezählt. Geeintes Russland kam demnach auf 57,86% der Stimmen, wie Interfax unter Berufung auf die Wahlleitung gemeldet hat. Die Wahlen stehen wegen des Ausschlusses einer echten Opposition in der Kritik. US-Präsident Trump will den von ihm in Washington geplanten Triumphbogen in einen Militärkomplex umwandeln. Dort könnten viele Drohnen gelagert und bei Bedarf rasch eingesetzt werden. Zudem ließen sich dort Scharfschützen positionieren, schrieb Trump auf seiner Plattform Truth Social. Bislang war bei dem geplanten Bau eher die Rede von einer neuen Touristenattraktion für die Hauptstadt gewesen, inklusive Aussichtsplattform auf dem Dach. Dass nun Drohnen und Scharfschützen Vorrang haben sollen, begründete Trump mit einer angeblichen Bitte des Militärs und Gründen der nationalen Sicherheit. Details dazu nannte er nicht. Offen blieb auch, ob die Umwidmung des Triumphbogens neue Genehmigungsverfahren nötig macht.
15: Soweit das Neueste aus der Radio SKW Nachrichtenredaktion. Das Wetter.
16: Mit einem bögigen Wind und immer wieder kompakten Wolken geht es durch diesen Montag. In der Nacht kühlt es ab auf 9 Grad, dafür morgen am Dienstag Sonne, lockere Wolken im Wechsel bei maximal 18 Grad. 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Und damit zum Verkehr. A10 südlicher Berliner Ring Richtung Dreieck-Spreeau zwischen Genshagen und Schönefelder Kreuz rechte und Standspur gesperrt. Und zwischen Königs Wusterhausen und Niederlehme sind die rechte und die Standspur gesperrt. A10 östlicher Berliner Ring Richtung Dreieck-Spreeau zwischen Erkner und Freienbrink. Hier wird gebaut, die linke Spur ist dicht. Erkner, die Friedrichstraße ist zwischen Kreisverkehr und Seestraße in beiden Richtungen gesperrt. Auf den Umfahrungen kann es sich immer wieder stauen. Stadtverkehr Berlin A100 Richtung Wedding zwischen Oberlandstraße und Innsbrucker Platz gibt es Stau. Tiergarten, für den am Wochenende stattfindenden Berlin-Marathon, ist die Straße des 17. Juni in beiden Richtungen zwischen Großer Stern und Brandenburger Tor gesperrt. Auch die Izak-Rabin-Straße ist von dieser Sperrung betroffen. 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
15: Blitzer.
16: A10 östlicher Berliner Ring Richtung Dreieck Barnimenhöhe Spreenhagen, Töpchin Märkische Straße und Großzieten Friedhofsweg. 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Und wenn Sie auch noch was gesehen haben unterwegs, Staus, Blitzer, Verkehrsbehinderungen, können Sie das gerne melden und ergänzen. Entweder telefonisch oder auch per WhatsApp unter 03375 52 73 60. Da, wo Sie unterwegs sind, eine gute, eine unfallfreie Fahrt.
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Wie wäre es mal wieder mit einem Abend voller Geschichten, Emotionen und echter Leselust? Dann haben wir von Radio SKW einen wirklich wunderschönen Veranstaltungstipp für Sie. Nämlich am Freitag jetzt, dem 25. September, lädt die Stadtbibliothek Königs Wusterhausen zu einer ganz besonderen Lesung ein. Zu Gast ist die Autorin Anna Augustin, die an diesem Abend aus ihrem neuen Buch liest. Freuen Sie sich auf einen unterhaltsamen Abend, bei dem Sie in eine neue Geschichte eintauchen und die Autorin einmal ganz persönlich erleben können. Los geht's um 19 Uhr in der Stadtbibliothek in der Schederstraße in Königs Wusterhausen. Der Eintritt kostet 10 Euro. Also Lieblingsmenschen schnappen, Platz sichern und einen gemütlichen Leseabend genießen. Und wir von Radio SKW wünschen jetzt schon ganz, ganz viel Vergnügen dabei.

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1: Der Landkreis Dahme-Spreewald beteiligt sich anlässlich des Welt-Alzheimer-Tags heute an diesem Montag an der bundesweiten Woche der Demenz. Unter dem Motto Demenz, keine Frage des Alters, laden Mitglieder des Netzwerks Fachtisch Demenz LDS und der Arbeitsgruppe Gerontopsychiatrie zu Information und Austausch und Begegnung ein. So bietet heute an diesem Montag, dem 21. September, das AWO Seniorenheim Regine Hildebrand in Niederlehme Hausführung und Beratung an. Ebenfalls heute an diesem Montag in Königs Wusterhausen beantwortet das Team der Gerontopsychiatrie des Asklepios-Fachklinikums Teupitz Fragen von Betroffenen und Angehörigen. Ergänzend dazu stellt die Physiotherapie ihr Angebot vor. Morgen am Dienstag ermöglicht der Demenzparcours Hands-on Dementia im Bürgertreff Königs Wusterhausen mal eine Selbsterfahrung, wie es ist, mit Demenz zu leben. Alle Infos zu den Veranstaltungen und auch zur Woche der Demenz finden Sie unter dahme-spreewald.de.
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10: Mit Jörg Trotzki. Die Brandenburger SPD unterstützt die Pläne der Regierung Merz, Autofahrer durch einen erneuten Tankrabatt zu entlasten. Eine Sprecherin von Ministerpräsident Dietmar Woidke sagte, es sei wichtig, dass nach dem Stillstand schnell eine Entlastung komme. Geplant ist, dass der Tankrabatt ab Oktober bis Ende des Jahres gilt. Wird er voll weitergegeben, könnte dies eine Entlastung von 17 Cent pro Liter bedeuten. Beim letzten Tankrabatt hat das nicht so geklappt wie gewollt. Die Einsparungen wurden nicht vollständig an die Autofahrer durchgereicht. Bund und Länder sollen sich die Kosten für den erneuten Tankrabatt teilen. Die Schließung mehrerer Geburtshilfestationen in Brandenburg hat im Landtag zu einer teils heftigen Debatte geführt. Gesundheitsminister René Wilke warf AfD und BSW vor, sie würden Angst schüren. Die Opposition nannte Wilke frauenfeindlich. Der Hintergrund ist, dass in diesem Jahr die Geburtskliniken in Potsdam und Strausberg geschlossen wurden. Davor waren die Anlaufpunkte in Ludwigsfelde, Eisenhüttenstadt und Forst geschlossen worden. Aktuell nimmt auch Bernau keine Schwangeren mehr auf. Wilke erklärte im Landtag, die Versorgungslage in Brandenburg sei auch nach den Einschnitten immer noch gut. Gleichwohl schloss der Minister noch mehr Schließungen aber nicht aus. Ein Mann hat in Eisenhüttenstadt mit einer Schreckschusswaffe in die Luft geschossen und damit einen Einsatz des Spezialeinsatzkommandos der Polizei ausgelöst. Bei der Durchsuchung der Wohnung stellten die Beamten eine weitere Waffe samt Munition sicher. Der Mann sagte selbst, er habe sich über Kinderlärm geärgert. Brandenburger Schüler haben einen 10-Punkte-Plan für die Bildungspolitik aufgestellt. Darin fordern sie unter anderem mehr Rücksicht auf ihre mentale Gesundheit und mehr Unterricht über Politik und über Medien an den Schulen. Um beispielsweise mentalen Stress abzubauen, sollten unangekündigte Tests abgeschafft werden, heißt es. Das Fach politische Bildung sollte ab Klasse 5, das Fach Medienbildung ab Klasse 3 bis zum Schulabschluss eingeführt werden, so zwei weitere Forderungen. Grundsätzlich sollte zudem die Benotung in allen Fächern überdacht werden.
0: Soweit das Neueste aus der Radio SKW Nachrichtenredaktion. Das Wetter.
1: Der Wind sorgt auf jeden Fall für Abwechslung. Es kann immer mal etwas auflockern. Ansonsten zugezogen und mit vielen Wolken weiter durch den Montag. In der Nacht um 9 Grad. Morgen am Dienstag wird es dafür freundlicher werden. Sonne, lockere Wolkenwechsel und das bei Tageshöchstwerten um 18 Grad. 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Und damit zum Verkehr. A10 südlicher Berliner Ring Richtung Dreieck-Spreeau zwischen Genshagen und Schönefelder Kreuz rechte und Standspur gesperrt. Und zwischen Königs Wusterhausen und Niederlehme sind die rechte und die Standspur gesperrt. A10 östlicher Berliner Ring Richtung Dreieck-Spreeau zwischen Erkner und Freienbrink. Hier wird gebaut, die linke Spur ist dicht. Erkner, die Friedrichstraße ist zwischen Kreisverkehr und Seestraße in beiden Richtungen gesperrt. Auf den Umfahrungen kann es sich immer wieder stauen. Stadtverkehr Berlin A100 Richtung Wedding zwischen Oberlandstraße und Innsbrucker Platz gibt es Stau. Tiergarten, für den am Wochenende stattfindenden Berlin-Marathon, ist die Straße des 17. Juni in beiden Richtungen zwischen Großer Stern und Brandenburger Tor gesperrt. Auch die Izak-Rabin-Straße ist von dieser Sperrung betroffen. 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
11: Blitzer.
1: A10 östlicher Berliner Ring Richtung Dreieck Barnimenhöhe Spreenhagen, Töpchin Märkische Straße und Großzieten Friedhofsweg. 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Und wenn Sie auch noch was gesehen haben unterwegs, Staus, Blitzer, Verkehrsbehinderungen, können Sie das gerne melden und ergänzen. Entweder telefonisch oder auch per WhatsApp unter 03375 52 73 60. Da, wo Sie unterwegs sind, eine gute, eine unfallfreie Fahrt.

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1: An diesem Donnerstag und Freitag ist wieder Zeit für Pfiff. Kostenlose Pflegekurse für Angehörige, Freunde, Nachbarinnen und Nachbarn von pflegebedürftigen Menschen im Klinikum Dahme-Spreewald. Dieser Kurs findet jeweils von 10 bis 14 Uhr im Konferenzraum 1 des Achenbach-Krankenhauses in Königs Wusterhausen statt. In Kooperation mit der AOK vermittelt das Angebot pflegerisches Fachwissen und praktische Hilfen für den Alltag. Themen sind unter anderem Lagerung, Mobilisierung, Körperpflege und der Umgang mit Hilfsmitteln. Zudem erhalten die Teilnehmenden Tipps zum rückenschonenden Arbeiten und zur Vermeidung von Überlastung. Der Kurs bietet auch Gelegenheit zum Austausch mit anderen Pflegenden. Anmeldungen sind telefonisch möglich oder auch per Mail unter kds.pfiff@sana.de.
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6: Mit Susanne Trotzki. Die Spitzen der Bundesparteien beraten über die Konsequenzen der Landtagswahlen in Berlin und Mecklenburg-Vorpommern. Unter dem Vorsitz von Parteichef und Bundeskanzler Merz kommen die CDU-Gremien zusammen. Er steht unter Druck. Am Wahlabend machte er klar, dass er trotz der Niederlagen seiner Partei CDU-Chef und Bundeskanzler bleiben und die Reformpolitik fortsetzen wolle. Nach den großen Verlusten für die CDU bei der Landtagswahl in Mecklenburg-Vorpommern und der Abgeordnetenhauswahl in Berlin hat CSU-Fraktionschef Holleczek im Bayerischen Landtag von Bundeskanzler Merz ein schnelleres Reformtempo gefordert. Merz müsse seinen Worten Taten folgen lassen, so Holleczek laut Medienberichten. Er sagte, das Zeitfenster werde kleiner, der Druck größer. Die deutsche Autoindustrie steckt in der Krise. Gründe sind der Jobabbau und die wachsende Konkurrenz aus China. Errungenschaften wie die 35-Stunden-Woche werden in Frage gestellt. Dagegen trommelt die Gewerkschaft IG Metall bundesweit zu Protesten. Es soll verschiedene Aktionen an mehr als 200 Orten geben. Dazu zählen Betriebsversammlungen und Kundgebungen. Beklagt wird, dass die Mitarbeiter die Folge der Krise tragen müssten. Gefordert wird, dass die Unternehmen stärker in die deutschen Standorte investieren. Bundesaußenminister Wade Pfuhl reist als Leiter der deutschen Delegation zur UNO-Generaldebatte nach New York. Er vertritt das zweite Jahr in Folge Bundeskanzler Merz, der innenpolitisch unter Druck steht und dessen Anwesenheit in Berlin laut Regierungskreisen nach den Wahlen erforderlich ist. Wade Pfuhl nimmt dann an der Eröffnung der UN-Generaldebatte teil. Auf dem Plan stehen Termine bei der UNO, darunter ein G7-Außenministertreffen zum Ukraine- und auch zum Iran-Krieg. Die für den russischen Angriffskrieg gegen die Ukraine maßgebliche Kreml-Partei Geeintes Russland baut bei der Parlamentswahl ihre bisherige Zweidrittelmehrheit massiv aus. Laut Daten der Zentralen Wahlkommission kommt die Partei auf mindestens 338 Mandate. Am Montagmorgen waren über 90% der Wahlzettel ausgezählt. Geeintes Russland kam demnach auf 57,86% der Stimmen, wie Interfax unter Berufung auf die Wahlleitung gemeldet hat. Die Wahlen stehen wegen des Ausschlusses einer echten Opposition in der Kritik. US-Präsident Trump will den von ihm in Washington geplanten Triumphbogen in einen Militärkomplex umwandeln. Dort könnten viele Drohnen gelagert und bei Bedarf rasch eingesetzt werden. Zudem ließen sich dort Scharfschützen positionieren, schrieb Trump auf seiner Plattform Truth Social. Bislang war bei dem geplanten Bau eher die Rede von einer neuen Touristenattraktion für die Hauptstadt gewesen, inklusive Aussichtsplattform auf dem Dach. Dass nun Drohnen und Scharfschützen Vorrang haben sollen, begründete Trump mit einer angeblichen Bitte des Militärs und Gründen der nationalen Sicherheit. Details dazu nannte er nicht. Offen blieb auch, ob die Umwidmung des Triumphbogens neue Genehmigungsverfahren nötig macht.
5: Soweit das Neueste aus der Radio SKW Nachrichtenredaktion. 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
8: Mit Susanne Trotzki. Die Spitzen der Bundesparteien beraten über die Konsequenzen der Landtagswahlen in Berlin und Mecklenburg-Vorpommern. Unter dem Vorsitz von Parteichef und Bundeskanzler Merz kommen die CDU-Gremien zusammen. Er steht unter Druck. Am Wahlabend machte er klar, dass er trotz der Niederlagen seiner Partei CDU-Chef und Bundeskanzler bleiben und die Reformpolitik fortsetzen wolle. Nach den großen Verlusten für die CDU bei der Landtagswahl in Mecklenburg-Vorpommern und der Abgeordnetenhauswahl in Berlin hat CSU-Fraktionschef Holleczek im Bayerischen Landtag von Bundeskanzler Merz ein schnelleres Reformtempo gefordert. Merz müsse seinen Worten Taten folgen lassen, so Holleczek laut Medienberichten. Er sagte, das Zeitfenster werde kleiner, der Druck größer. Die deutsche Autoindustrie steckt in der Krise. Gründe sind der Jobabbau und die wachsende Konkurrenz aus China. Errungenschaften wie die 35-Stunden-Woche werden in Frage gestellt. Dagegen trommelt die Gewerkschaft IG Metall bundesweit zu Protesten. Es soll verschiedene Aktionen an mehr als 200 Orten geben. Dazu zählen Betriebsversammlungen und Kundgebungen. Beklagt wird, dass die Mitarbeiter die Folge der Krise tragen müssten. Gefordert wird, dass die Unternehmen stärker in die deutschen Standorte investieren. Bundesaußenminister Wade Pfuhl reist als Leiter der deutschen Delegation zur UNO-Generaldebatte nach New York. Er vertritt das zweite Jahr in Folge Bundeskanzler Merz, der innenpolitisch unter Druck steht und dessen Anwesenheit in Berlin laut Regierungskreisen nach den Wahlen erforderlich ist. Wade Pfuhl nimmt dann an der Eröffnung der UN-Generaldebatte teil. Auf dem Plan stehen Termine bei der UNO, darunter ein G7-Außenministertreffen zum Ukraine- und auch zum Iran-Krieg. Die für den russischen Angriffskrieg gegen die Ukraine maßgebliche Kreml-Partei Geeintes Russland baut bei der Parlamentswahl ihre bisherige Zweidrittelmehrheit massiv aus. Laut Daten der Zentralen Wahlkommission kommt die Partei auf mindestens 338 Mandate. Am Montagmorgen waren über 90% der Wahlzettel ausgezählt. Geeintes Russland kam demnach auf 57,86% der Stimmen, wie Interfax unter Berufung auf die Wahlleitung gemeldet hat. Die Wahlen stehen wegen des Ausschlusses einer echten Opposition in der Kritik. US-Präsident Trump will den von ihm in Washington geplanten Triumphbogen in einen Militärkomplex umwandeln. Dort könnten viele Drohnen gelagert und bei Bedarf rasch eingesetzt werden. Zudem ließen sich dort Scharfschützen positionieren, schrieb Trump auf seiner Plattform Truth Social. Bislang war bei dem geplanten Bau eher die Rede von einer neuen Touristenattraktion für die Hauptstadt gewesen, inklusive Aussichtsplattform auf dem Dach. Dass nun Drohnen und Scharfschützen Vorrang haben sollen, begründete Trump mit einer angeblichen Bitte des Militärs und Gründen der nationalen Sicherheit. Details dazu nannte er nicht. Offen blieb auch, ob die Umwidmung des Triumphbogens neue Genehmigungsverfahren nötig macht.
7: Soweit das Neueste aus der Radio SKW Nachrichtenredaktion. 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
2: Mit Susanne Trotzki. Die Spitzen der Bundesparteien beraten über die Konsequenzen der Landtagswahlen in Berlin und Mecklenburg-Vorpommern. Unter dem Vorsitz von Parteichef und Bundeskanzler Merz kommen die CDU-Gremien zusammen. Er steht unter Druck. Am Wahlabend machte er klar, dass er trotz der Niederlagen seiner Partei CDU-Chef und Bundeskanzler bleiben und die Reformpolitik fortsetzen wolle. Nach den großen Verlusten für die CDU bei der Landtagswahl Mecklenburg-Vorpommern und der Abgeordnetenhauswahl in Berlin hat CSU-Fraktionschef Holleczek im Bayerischen Landtag von Bundeskanzler Merz ein schnelleres Reformtempo gefordert. Merz müsse seinen Worten Taten folgen lassen, so Holleczek laut Medienberichten. Er sagte, das Zeitfenster werde kleiner, der Druck größer. Die deutsche Autoindustrie steckt in der Krise. Gründe sind der Jobabbau und die wachsende Konkurrenz aus China. Errungenschaften wie die 35-Stunden-Woche werden in Frage gestellt. Dagegen trommelt die Gewerkschaft IG Metall bundesweit zu Protesten. Es soll verschiedene Aktionen an mehr als 200 Orten geben. Dazu zählen Betriebsversammlungen und Kundgebungen. Beklagt wird, dass die Mitarbeiter die Folge der Krise tragen müssten. Gefordert wird, dass die Unternehmen stärker in die deutschen Standorte investieren. Bundesaußenminister Wade Pfuhl reist als Leiter der deutschen Delegation zur UNO-Generaldebatte nach New York. Er vertritt das zweite Jahr in Folge Bundeskanzler Merz, der innenpolitisch unter Druck steht und dessen Anwesenheit in Berlin laut Regierungskreisen nach den Wahlen erforderlich ist. Wade Pfuhl nimmt dann an der Eröffnung der UN-Generaldebatte teil. Auf dem Plan stehen Termine bei der UNO, darunter ein G7-Außenministertreffen zum Ukraine- und auch zum Iran-Krieg. Die für den russischen Angriffskrieg gegen die Ukraine maßgebliche Kreml-Partei Geeintes Russland baut bei der Parlamentswahl ihre bisherige Zweidrittelmehrheit massiv aus. Laut Daten der Zentralen Wahlkommission kommt die Partei auf mindestens 338 Mandate. Am Montagmorgen waren über 90% der Wahlzettel ausgezählt. Geeintes Russland kam demnach auf 57,86% der Stimmen, wie Interfax unter Berufung auf die Wahlleitung gemeldet hat. Die Wahlen stehen wegen des Ausschlusses einer echten Opposition in der Kritik. US-Präsident Trump will den von ihm in Washington geplanten Triumphbogen in einen Militärkomplex umwandeln. Dort könnten viele Drohnen gelagert und bei Bedarf rasch eingesetzt werden. Zudem ließen sich dort Scharfschützen positionieren, schrieb Trump auf seiner Plattform Truth Social. Bislang war bei dem geplanten Bau eher die Rede von einer neuen Touristenattraktion für die Hauptstadt gewesen, inklusive Aussichtsplattform auf dem Dach. Dass nun Drohnen und Scharfschützen Vorrang haben sollen, begründete Trump mit einer angeblichen Bitte des Militärs und Gründen der nationalen Sicherheit. Details dazu nannte er nicht. Offen blieb auch, ob die Umwidmung des Triumphbogens neue Genehmigungsverfahren nötig macht.
6: Soweit das Neueste aus der Radio SKW Nachrichtenredaktion. 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
3: Mit Susanne Trotzki. Die Spitzen der Bundesparteien beraten über die Konsequenzen der Landtagswahlen in Berlin und Mecklenburg-Vorpommern. Unter dem Vorsitz von Parteichef und Bundeskanzler Merz kommen die CDU-Gremien zusammen. Er steht unter Druck. Am Wahlabend machte er klar, dass er trotz der Niederlagen seiner Partei CDU-Chef und Bundeskanzler bleiben und die Reformpolitik fortsetzen wolle. Nach den großen Verlusten für die CDU bei der Landtagswahl Mecklenburg-Vorpommern und der Abgeordnetenhauswahl in Berlin hat CSU-Fraktionschef Holleczek im Bayerischen Landtag von Bundeskanzler Merz ein schnelleres Reformtempo gefordert. Merz müsse seinen Worten Taten folgen lassen, so Holleczek laut Medienberichten. Er sagte, das Zeitfenster werde kleiner, der Druck größer. Die deutsche Autoindustrie steckt in der Krise. Gründe sind der Jobabbau und die wachsende Konkurrenz aus China. Errungenschaften wie die 35-Stunden-Woche werden in Frage gestellt. Dagegen trommelt die Gewerkschaft IG Metall bundesweit zu Protesten. Es soll verschiedene Aktionen an mehr als 200 Orten geben. Dazu zählen Betriebsversammlungen und Kundgebungen. Beklagt wird, dass die Mitarbeiter die Folge der Krise tragen müssten. Gefordert wird, dass die Unternehmen stärker in die deutschen Standorte investieren. Bundesaußenminister Wade Pfuhl reist als Leiter der deutschen Delegation zur UNO-Generaldebatte nach New York. Er vertritt das zweite Jahr in Folge Bundeskanzler Merz, der innenpolitisch unter Druck steht und dessen Anwesenheit in Berlin laut Regierungskreisen nach den Wahlen erforderlich ist. Wade Pfuhl nimmt dann an der Eröffnung der UN-Generaldebatte teil. Auf dem Plan stehen Termine bei der UNO, darunter ein G7-Außenministertreffen zum Ukraine- und auch zum Iran-Krieg. Die für den russischen Angriffskrieg gegen die Ukraine maßgebliche Kreml-Partei Geeintes Russland baut bei der Parlamentswahl ihre bisherige Zweidrittelmehrheit massiv aus. Laut Daten der Zentralen Wahlkommission kommt die Partei auf mindestens 338 Mandate. Am Montagmorgen waren über 90% der Wahlzettel ausgezählt. Geeintes Russland kam demnach auf 57,86% der Stimmen, wie Interfax unter Berufung auf die Wahlleitung gemeldet hat. Die Wahlen stehen wegen des Ausschlusses einer echten Opposition in der Kritik. US-Präsident Trump will den von ihm in Washington geplanten Triumphbogen in einen Militärkomplex umwandeln. Dort könnten viele Drohnen gelagert und bei Bedarf rasch eingesetzt werden. Zudem ließen sich dort Scharfschützen positionieren, schrieb Trump auf seiner Plattform Truth Social. Bislang war bei dem geplanten Bau eher die Rede von einer neuen Touristenattraktion für die Hauptstadt gewesen, inklusive Aussichtsplattform auf dem Dach. Dass nun Drohnen und Scharfschützen Vorrang haben sollen, begründete Trump mit einer angeblichen Bitte des Militärs und Gründen der nationalen Sicherheit. Details dazu nannte er nicht. Offen blieb auch, ob die Umwidmung des Triumphbogens neue Genehmigungsverfahren nötig macht.
2: Soweit das Neueste aus der Radio SKW Nachrichtenredaktion. 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
2: Mit Susanne Trotzki. Die Spitzen der Bundesparteien beraten über die Konsequenzen der Landtagswahlen in Berlin und Mecklenburg-Vorpommern. Unter dem Vorsitz von Parteichef und Bundeskanzler Merz kommen die CDU-Gremien zusammen. Er steht unter Druck. Am Wahlabend machte er klar, dass er trotz der Niederlagen seiner Partei CDU-Chef und Bundeskanzler bleiben und die Reformpolitik fortsetzen wolle. Nach den großen Verlusten für die CDU bei der Landtagswahl Mecklenburg-Vorpommern und der Abgeordnetenhauswahl in Berlin hat CSU-Fraktionschef Holleczek im Bayerischen Landtag von Bundeskanzler Merz ein schnelleres Reformtempo gefordert. Merz müsse seinen Worten Taten folgen lassen, so Holleczek laut Medienberichten. Er sagte, das Zeitfenster werde kleiner, der Druck größer. Die deutsche Autoindustrie steckt in der Krise. Gründe sind der Jobabbau und die wachsende Konkurrenz aus China. Errungenschaften wie die 35-Stunden-Woche werden in Frage gestellt. Dagegen trommelt die Gewerkschaft IG Metall bundesweit zu Protesten. Es soll verschiedene Aktionen an mehr als 200 Orten geben. Dazu zählen Betriebsversammlungen und Kundgebungen. Beklagt wird, dass die Mitarbeiter die Folge der Krise tragen müssten. Gefordert wird, dass die Unternehmen stärker in die deutschen Standorte investieren. Bundesaußenminister Wade Pfuhl reist als Leiter der deutschen Delegation zur UNO-Generaldebatte nach New York. Er vertritt das zweite Jahr in Folge Bundeskanzler Merz, der innenpolitisch unter Druck steht und dessen Anwesenheit in Berlin laut Regierungskreisen nach den Wahlen erforderlich ist. Wade Pfuhl nimmt dann an der Eröffnung der UN-Generaldebatte teil. Auf dem Plan stehen Termine bei der UNO, darunter ein G7-Außenministertreffen zum Ukraine- und auch zum Iran-Krieg. Die für den russischen Angriffskrieg gegen die Ukraine maßgebliche Kreml-Partei Geeintes Russland baut bei der Parlamentswahl ihre bisherige Zweidrittelmehrheit massiv aus. Laut Daten der Zentralen Wahlkommission kommt die Partei auf mindestens 338 Mandate. Am Montagmorgen waren über 90% der Wahlzettel ausgezählt. Geeintes Russland kam demnach auf 57,86% der Stimmen, wie Interfax unter Berufung auf die Wahlleitung gemeldet hat. Die Wahlen stehen wegen des Ausschlusses einer echten Opposition in der Kritik. US-Präsident Trump will den von ihm in Washington geplanten Triumphbogen in einen Militärkomplex umwandeln. Dort könnten viele Drohnen gelagert und bei Bedarf rasch eingesetzt werden. Zudem ließen sich dort Scharfschützen positionieren, schrieb Trump auf seiner Plattform Truth Social. Bislang war bei dem geplanten Bau eher die Rede von einer neuen Touristenattraktion für die Hauptstadt gewesen, inklusive Aussichtsplattform auf dem Dach. Dass nun Drohnen und Scharfschützen Vorrang haben sollen, begründete Trump mit einer angeblichen Bitte des Militärs und Gründen der nationalen Sicherheit. Details dazu nannte er nicht. Offen blieb auch, ob die Umwidmung des Triumphbogens neue Genehmigungsverfahren nötig macht.
1: Soweit das Neueste aus der Radio SKW Nachrichtenredaktion. 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
2: Mit Susanne Trotzki. Die Spitzen der Bundesparteien beraten über die Konsequenzen der Landtagswahlen in Berlin und Mecklenburg-Vorpommern. Unter dem Vorsitz von Parteichef und Bundeskanzler Merz kommen die CDU-Gremien zusammen. Er steht unter Druck. Am Wahlabend machte er klar, dass er trotz der Niederlagen seiner Partei CDU-Chef und Bundeskanzler bleiben und die Reformpolitik fortsetzen wolle. Nach den großen Verlusten für die CDU bei der Landtagswahl in Mecklenburg-Vorpommern und der Abgeordnetenhauswahl in Berlin hat CSU-Fraktionschef Holleczek im Bayerischen Landtag von Bundeskanzler Merz ein schnelleres Reformtempo gefordert. Merz müsse seinen Worten Taten folgen lassen, so Holleczek laut Medienberichten. Er sagte, das Zeitfenster werde kleiner, der Druck größer. Die deutsche Autoindustrie steckt in der Krise. Gründe sind der Jobabbau und die wachsende Konkurrenz aus China. Errungenschaften wie die 35-Stunden-Woche werden in Frage gestellt. Dagegen trommelt die Gewerkschaft IG Metall bundesweit zu Protesten. Es soll verschiedene Aktionen an mehr als 200 Orten geben. Dazu zählen Betriebsversammlungen und Kundgebungen. Beklagt wird, dass die Mitarbeiter die Folge der Krise tragen müssten. Gefordert wird, dass die Unternehmen stärker in die deutschen Standorte investieren. Bundesaußenminister Wade Pfuhl reist als Leiter der deutschen Delegation zur UNO-Generaldebatte nach New York. Er vertritt das zweite Jahr in Folge Bundeskanzler Merz, der innenpolitisch unter Druck steht und dessen Anwesenheit in Berlin laut Regierungskreisen nach den Wahlen erforderlich ist. Wade Pfuhl nimmt dann an der Eröffnung der UN-Generaldebatte teil. Auf dem Plan stehen Termine bei der UNO, darunter ein G7-Außenministertreffen zum Ukraine- und auch zum Iran-Krieg. Die für den russischen Angriffskrieg gegen die Ukraine maßgebliche Kreml-Partei Geeintes Russland baut bei der Parlamentswahl ihre bisherige Zweidrittelmehrheit massiv aus. Laut Daten der Zentralen Wahlkommission kommt die Partei auf mindestens 338 Mandate. Am Montagmorgen waren über 90% der Wahlzettel ausgezählt. Geeintes Russland kam demnach auf 57,86% der Stimmen, wie Interfax unter Berufung auf die Wahlleitung gemeldet hat. Die Wahlen stehen wegen des Ausschlusses einer echten Opposition in der Kritik. US-Präsident Trump will den von ihm in Washington geplanten Triumphbogen in einen Militärkomplex umwandeln. Dort könnten viele Drohnen gelagert und bei Bedarf rasch eingesetzt werden. Zudem ließen sich dort Scharfschützen positionieren, schrieb Trump auf seiner Plattform Truth Social. Bislang war bei dem geplanten Bau eher die Rede von einer neuen Touristenattraktion für die Hauptstadt gewesen, inklusive Aussichtsplattform auf dem Dach. Dass nun Drohnen und Scharfschützen Vorrang haben sollen, begründete Trump mit einer angeblichen Bitte des Militärs und Gründen der nationalen Sicherheit. Details dazu nannte er nicht. Offen blieb auch, ob die Umwidmung des Triumphbogens neue Genehmigungsverfahren nötig macht.
1: Soweit das Neueste aus der Radio SKW Nachrichtenredaktion. 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
2: Mit Susanne Trotzki. Die Spitzen der Bundesparteien beraten über die Konsequenzen der Landtagswahlen in Berlin und Mecklenburg-Vorpommern. Unter dem Vorsitz von Parteichef und Bundeskanzler Merz kommen die CDU-Gremien zusammen. Er steht unter Druck. Am Wahlabend machte er klar, dass er trotz der Niederlagen seiner Partei CDU-Chef und Bundeskanzler bleiben und die Reformpolitik fortsetzen wolle. Nach den großen Verlusten für die CDU bei der Landtagswahl Mecklenburg-Vorpommern und der Abgeordnetenhauswahl in Berlin hat CSU-Fraktionschef Holleczek im Bayerischen Landtag von Bundeskanzler Merz ein schnelleres Reformtempo gefordert. Merz müsse seinen Worten Taten folgen lassen, so Holleczek laut Medienberichten. Er sagte, das Zeitfenster werde kleiner, der Druck größer. Die deutsche Autoindustrie steckt in der Krise. Gründe sind der Jobabbau und die wachsende Konkurrenz aus China. Errungenschaften wie die 35-Stunden-Woche werden in Frage gestellt. Dagegen trommelt die Gewerkschaft IG Metall bundesweit zu Protesten. Es soll verschiedene Aktionen an mehr als 200 Orten geben. Dazu zählen Betriebsversammlungen und Kundgebungen. Beklagt wird, dass die Mitarbeiter die Folge der Krise tragen müssten. Gefordert wird, dass die Unternehmen stärker in die deutschen Standorte investieren. Bundesaußenminister Wade Pfuhl reist als Leiter der deutschen Delegation zur UNO-Generaldebatte nach New York. Er vertritt das zweite Jahr in Folge Bundeskanzler Merz, der innenpolitisch unter Druck steht und dessen Anwesenheit in Berlin laut Regierungskreisen nach den Wahlen erforderlich ist. Wade Pfuhl nimmt dann an der Eröffnung der UN-Generaldebatte teil. Auf dem Plan stehen Termine bei der UNO, darunter ein G7-Außenministertreffen zum Ukraine- und auch zum Iran-Krieg. Die für den russischen Angriffskrieg gegen die Ukraine maßgebliche Kreml-Partei Geeintes Russland baut bei der Parlamentswahl ihre bisherige Zweidrittelmehrheit massiv aus. Laut Daten der Zentralen Wahlkommission kommt die Partei auf mindestens 338 Mandate. Am Montagmorgen waren über 90% der Wahlzettel ausgezählt. Geeintes Russland kam demnach auf 57,86% der Stimmen, wie Interfax unter Berufung auf die Wahlleitung gemeldet hat. Die Wahlen stehen wegen des Ausschlusses einer echten Opposition in der Kritik. US-Präsident Trump will den von ihm in Washington geplanten Triumphbogen in einen Militärkomplex umwandeln. Dort könnten viele Drohnen gelagert und bei Bedarf rasch eingesetzt werden. Zudem ließen sich dort Scharfschützen positionieren, schrieb Trump auf seiner Plattform Truth Social. Bislang war bei dem geplanten Bau eher die Rede von einer neuen Touristenattraktion für die Hauptstadt gewesen, inklusive Aussichtsplattform auf dem Dach. Dass nun Drohnen und Scharfschützen Vorrang haben sollen, begründete Trump mit einer angeblichen Bitte des Militärs und Gründen der nationalen Sicherheit. Details dazu nannte er nicht. Offen blieb auch, ob die Umwidmung des Triumphbogens neue Genehmigungsverfahren nötig macht.
1: Soweit das Neueste aus der Radio SKW Nachrichtenredaktion. 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
2: Mit Susanne Trotzki. Die Spitzen der Bundesparteien beraten über die Konsequenzen der Landtagswahlen in Berlin und Mecklenburg-Vorpommern. Unter dem Vorsitz von Parteichef und Bundeskanzler Merz kommen die CDU-Gremien zusammen. Er steht unter Druck. Am Wahlabend machte er klar, dass er trotz der Niederlagen seiner Partei CDU-Chef und Bundeskanzler bleiben und die Reformpolitik fortsetzen wolle. Nach den großen Verlusten für die CDU bei der Landtagswahl Mecklenburg-Vorpommern und der Abgeordnetenhauswahl in Berlin hat CSU-Fraktionschef Holleczek im Bayerischen Landtag von Bundeskanzler Merz ein schnelleres Reformtempo gefordert. Merz müsse seinen Worten Taten folgen lassen, so Holleczek laut Medienberichten. Er sagte, das Zeitfenster werde kleiner, der Druck größer. Die deutsche Autoindustrie steckt in der Krise. Gründe sind der Jobabbau und die wachsende Konkurrenz aus China. Errungenschaften wie die 35-Stunden-Woche werden in Frage gestellt. Dagegen trommelt die Gewerkschaft IG Metall bundesweit zu Protesten. Es soll verschiedene Aktionen an mehr als 200 Orten geben. Dazu zählen Betriebsversammlungen und Kundgebungen. Beklagt wird, dass die Mitarbeiter die Folge der Krise tragen müssten. Gefordert wird, dass die Unternehmen stärker in die deutschen Standorte investieren. Bundesaußenminister Wade Pfuhl reist als Leiter der deutschen Delegation zur UNO-Generaldebatte nach New York. Er vertritt das zweite Jahr in Folge Bundeskanzler Merz, der innenpolitisch unter Druck steht und dessen Anwesenheit in Berlin laut Regierungskreisen nach den Wahlen erforderlich ist. Wade Pfuhl nimmt dann an der Eröffnung der UN-Generaldebatte teil. Auf dem Plan stehen Termine bei der UNO, darunter ein G7-Außenministertreffen zum Ukraine- und auch zum Iran-Krieg. Die für den russischen Angriffskrieg gegen die Ukraine maßgebliche Kreml-Partei Geeintes Russland baut bei der Parlamentswahl ihre bisherige Zweidrittelmehrheit massiv aus. Laut Daten der Zentralen Wahlkommission kommt die Partei auf mindestens 338 Mandate. Am Montagmorgen waren über 90% der Wahlzettel ausgezählt. Geeintes Russland kam demnach auf 57,86% der Stimmen, wie Interfax unter Berufung auf die Wahlleitung gemeldet hat. Die Wahlen stehen wegen des Ausschlusses einer echten Opposition in der Kritik. US-Präsident Trump will den von ihm in Washington geplanten Triumphbogen in einen Militärkomplex umwandeln. Dort könnten viele Drohnen gelagert und bei Bedarf rasch eingesetzt werden. Zudem ließen sich dort Scharfschützen positionieren, schrieb Trump auf seiner Plattform Truth Social. Bislang war bei dem geplanten Bau eher die Rede von einer neuen Touristenattraktion für die Hauptstadt gewesen, inklusive Aussichtsplattform auf dem Dach. Dass nun Drohnen und Scharfschützen Vorrang haben sollen, begründete Trump mit einer angeblichen Bitte des Militärs und Gründen der nationalen Sicherheit. Details dazu nannte er nicht. Offen blieb auch, ob die Umwidmung des Triumphbogens neue Genehmigungsverfahren nötig macht.
1: Soweit das Neueste aus der Radio SKW Nachrichtenredaktion. 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
2: Mit Susanne Trotzki. Die Spitzen der Bundesparteien beraten über die Konsequenzen der Landtagswahlen in Berlin und Mecklenburg-Vorpommern. Unter dem Vorsitz von Parteichef und Bundeskanzler Merz kommen die CDU-Gremien zusammen. Er steht unter Druck. Am Wahlabend machte er klar, dass er trotz der Niederlagen seiner Partei CDU-Chef und Bundeskanzler bleiben und die Reformpolitik fortsetzen wolle. Nach den großen Verlusten für die CDU bei der Landtagswahl in Mecklenburg-Vorpommern und der Abgeordnetenhauswahl in Berlin hat CSU-Fraktionschef Holleczek im Bayerischen Landtag von Bundeskanzler Merz ein schnelleres Reformtempo gefordert. Merz müsse seinen Worten Taten folgen lassen, so Holleczek laut Medienberichten. Er sagte, das Zeitfenster werde kleiner, der Druck größer. Die deutsche Autoindustrie steckt in der Krise. Gründe sind der Jobabbau und die wachsende Konkurrenz aus China. Errungenschaften wie die 35-Stunden-Woche werden in Frage gestellt. Dagegen trommelt die Gewerkschaft IG Metall bundesweit zu Protesten. Es soll verschiedene Aktionen an mehr als 200 Orten geben. Dazu zählen Betriebsversammlungen und Kundgebungen. Beklagt wird, dass die Mitarbeiter die Folge der Krise tragen müssten. Gefordert wird, dass die Unternehmen stärker in die deutschen Standorte investieren. Bundesaußenminister Wade Pfuhl reist als Leiter der deutschen Delegation zur UNO-Generaldebatte nach New York. Er vertritt das zweite Jahr in Folge Bundeskanzler Merz, der innenpolitisch unter Druck steht und dessen Anwesenheit in Berlin laut Regierungskreisen nach den Wahlen erforderlich ist. Wade Pfuhl nimmt dann an der Eröffnung der UN-Generaldebatte teil. Auf dem Plan stehen Termine bei der UNO, darunter ein G7-Außenministertreffen zum Ukraine- und auch zum Iran-Krieg. Die für den russischen Angriffskrieg gegen die Ukraine maßgebliche Kreml-Partei Geeintes Russland baut bei der Parlamentswahl ihre bisherige Zweidrittelmehrheit massiv aus. Laut Daten der Zentralen Wahlkommission kommt die Partei auf mindestens 338 Mandate. Am Montagmorgen waren über 90% der Wahlzettel ausgezählt. Geeintes Russland kam demnach auf 57,86% der Stimmen, wie Interfax unter Berufung auf die Wahlleitung gemeldet hat. Die Wahlen stehen wegen des Ausschlusses einer echten Opposition in der Kritik. US-Präsident Trump will den von ihm in Washington geplanten Triumphbogen in einen Militärkomplex umwandeln. Dort könnten viele Drohnen gelagert und bei Bedarf rasch eingesetzt werden. Zudem ließen sich dort Scharfschützen positionieren, schrieb Trump auf seiner Plattform Truth Social. Bislang war bei dem geplanten Bau eher die Rede von einer neuen Touristenattraktion für die Hauptstadt gewesen, inklusive Aussichtsplattform auf dem Dach. Dass nun Drohnen und Scharfschützen Vorrang haben sollen, begründete Trump mit einer angeblichen Bitte des Militärs und Gründen der nationalen Sicherheit. Details dazu nannte er nicht. Offen blieb auch, ob die Umwidmung des Triumphbogens neue Genehmigungsverfahren nötig macht.
1: Soweit das Neueste aus der Radio SKW Nachrichtenredaktion.